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seid gegrüßt zur Sendung Triangel Spezial. Heute eine Sendung, die von Rainer aus Northeim angesprochen wurde, ob es nicht möglich wäre, mal eine Sendung über singende Bassisten zu machen. Und ich habe mich da ein bisschen reingelesen und habe gedacht, puh, klingt sehr gut. Und da sind doch tolle Leute dabei. Und man denkt da gar nicht so dran, wenn man so Gruppen hört. Und weiß zwar, dass der Bassist da mit dabei ist, aber Bassisten sind in der Regel im Hintergrund und nicht unbedingt die Frontmänner. Aber in dem Fall, wenn sie auch noch singen dazu, kommen sie natürlich ziemlich in den Vordergrund. Und deswegen heute ein Special zu singenden Bassisten. Und da kommen so illustre Leute wie Paul McCartney, Sting, Geddy Lee von Rush. Dann wird noch dabei sein ein Mann namens Jack Bruce von Cream, Phil Lynott, Thin Lizzy und, und. Also da gibt's mehr, als man denkt, singende Bassisten. Und jetzt fangen wir doch gleich mal an mit den besten singenden Bassisten der Rock- und Soulmusik. Der singende Bassist nimmt in der Rock- und Soulmusik eine außergewöhnliche Stellung ein. Er verbindet zwei Aufgaben, die für sich genommen bereits höchste musikalische Konzentration verlangen. Erstens das rhythmische und harmonische Fundament der Band sowie die stimmliche Vermittlung von Melodie, Text und Ausdruck. Also eigentlich was, wo ein einziger Mann gar nicht oder ein Mensch gar nicht schaffen kann. Aber die schaffen das. Während Gitarren, Keyboards oder Bläser häufig im Vordergrund stehen, wirkt der Bass oft aus der Tiefe heraus. Er ordnet den Groove, definiert die harmonische Bewegung und entscheidet wesentlich darüber, ob ein Song druckvoll, elegant, rau oder geschmeidig erscheint. Wenn der Bass und Gesang von derselben Person getragen werden, entsteht eine besondere Form musikalischer Autorität. Der Puls des Stücks und seine erzählerische Stimme fallen zusammen. In der Rockmusik kann dies zu einem markanten körperlichen Frontman-Sound führen, von melodischer Eleganz bis zu verzerrter Härte. In Soul, Funk und angrenzenden Stilen ist der singende Bassist häufig zugleich Groove-Architekt, Call-and-Response-Impulsgeber und emotionales Zentrum. Da werden wir erst im zweiten Teil drauf kommen, wenn es um Funk und Jazz geht. Die folgenden Beispiele zeigen, wie unterschiedlich diese Rolle ausgefüllt werden kann. Als Songwriter, Virtuose, Funk-Innovator, Bandleader oder charismatische Bühnenfigur. Und da bietet sich natürlich eine Person natürlich gleich an, Paul McCartney. Wer hätte das gedacht? Weil die Beatles haben ja auch noch John Lennon gehabt, aber Paul McCartney von den Beatles und von den Wings ist eigentlich der melodische Bassist und prägender Sänger, Singer, Songwriter. Sein Bassspiel macht den Bass oft zur zweiten Melodie. Und dieser typische Basssound von Paul McCartney ist der warme, runde und melodische Klang, oft songdienlich und dennoch sehr auffällig. Um das zu beweisen, machen wir jetzt drei Songs. Zwei sind aus dem Studio und einer ist live. Und so setze ich das auch immer fort, dass man so zwei Songs ungefähr Studioaufnahmen nimmt und einen live, dass man einfach sieht, was da live auch noch draus gemacht werden kann. Wir fangen an mit Paperback Writer, Come Together von den Beatles jeweils und dann kommt Silly Love Song als Live-Titel aus dem Album Wings Over America. Und jetzt geht's los. Seid mal gespannt, was da jetzt auf euch zukommt.

Ich hoffe, ihr habt genau zugehört, was für eine Leistung da Paul McCartney vollbringt mit diesen Bassläufen, die praktisch dann auch noch zur Stimme begleitend oft sind, aber auch rhythmisch dann wieder unterschiedlich zur Stimme. Also Hut ab vor diesem Mann. Ein weiteres ikonisches Bassspiel bringt jetzt Sting mit rein. Und zwar schon bei den Police fing das an und Solo natürlich weiterhin. Deswegen habe ich gedacht, bringe ich doch von Police zwei Live-Titel, zumal ich vor zwei Wochen Police ja als Special in der Sendung gehabt habe und da die Studiofassungen gespielt habe. Dieses Mal hört ihr Message in a Bottle und Walking on the Moon aus dem Live-Album Synchronicity. Und als Studioaufnahme hören wir rein in einen wunderbaren Titel von Police, von Sting, Moon Over Bourbon Street. Und da könnt ihr dann auch, was im Studio möglich ist, an Bass nochmal raushören. Aber wie gesagt, live kommt das Ganze noch wesentlich besser zur Geltung. Zum Beispiel reduzierter, präziser Bassstil mit markanter Stimme verbindet Rock, Reggae, Pop und Soul-Einflüsse. Und das Ganze immer trocken, sparsam, federnd und viel Raum zwischen den Noten. Jetzt kommt Sting mit diesen drei Titeln.

Ja, da war der Bass nicht zu überhören, vor allem diese Melodik, die da herauskam. Weiter geht's mit unserem nächsten Bassisten. Er heißt Geddy Lee und ist von der Gruppe Rush, die ja momentan wieder für Furore sorgt, weil sie auf Tour sind und eine neue Schlagzeugerin haben, eine deutsche Schlagzeugerin. Erstaunlich, die vom Jazz kommt sogar. Gut, wir hören jetzt von dieser Gruppe die virtuose Progressive Rock Bässe und komplexe Basslinien mit Leadgesang und Keyboards verbindet. Tom Sawyer und The zweite, der zweite Titel wird sein Not Fade Away, also ein Coversong. Und der dritte wird live sein von der Gruppe Rush. YYZ heißt der. Diese drei Songs am Stück. Und anfangen tun wir mit Tom Sawyer.

Ja, ihr hört immer noch Triangel Spezial und gerade eben war es die Gruppe Rush und da hören wir noch einen Titel, ich grätsch mich jetzt bloß mal rein, dass ihr wisst, wo ihr euch befindet, auf Radio Störfunk und zwar in unserem UKW-Bereich sind wir bei 97,5 für Schwäbisch Hall und 104,8 für die Crailsheimer. Ihr könnt uns weltweit hören, also auch auf La Palma. Und da hört gerade wieder Volker und Heike zu. Und ich wollte euch eigentlich schreiben, aber da funktioniert die Antworttaste nicht. Irgendwie muss ich ein Passwort eingeben. Aber ich sag's euch jetzt, lasst euch gut gehen, hört noch die Sendung bis zum Ende. Und es wird weiterhin toll sein, auch um 8 geht's dann weiter mit Gästen aus Heilbronn. Also bleibt einfach dran und genießt den Abend dort bei wunderbarer Sonne, denke ich mal. Ihr hört uns natürlich weltweit unter www.störfunk.de und die letzte Möglichkeit ist, ihr könnt hier im Studio anrufen, wenn ihr wollt. Und zwar unter der Nummer 0791 97 33 33. Wenn euch irgendwas einfällt zu der Sendung heute, ihr wollt vielleicht sagen, toll und so weiter, dann könnt ihr das machen unter unserer Homepage natürlich im Internet unter www.störfunk.de und da mannigfaltig die Möglichkeit über WhatsApp oder über unsere E-Mail-Adresse Mail in Studio die Gründe eingeben. Jetzt geht's auf jeden Fall weiter mit dem Song von der Gruppe Rush und dieses Mal live YYZ.

Ja, das war die Gruppe Rush mit YYZ Live. Und jetzt kommt schon der letzte Titel für die heutige Sendung. Wir kommen zu der Gruppe Cream. Nachdem jetzt der Bass eher hell, drahtig, aggressiv und sehr artikuliert, fast Leadgitarrenartig war, kommt jetzt ein Bass, der eher in die Jazz-Richtung sich entwickelt. Die Gruppe Cream hören wir jetzt als Einstieg mit dem Titel Sunshine of Your Love und das Ganze live. Und weiter geht's dann natürlich in 2 Wochen, vielleicht sogar nächste Woche, bin mal noch am Überlegen, weil Werner wird nächste Woche nicht da sein. Vielleicht mache ich da gleich den zweiten Teil, also lasst euch mal drauf ein, ich kann es noch nicht hundertprozentig versprechen. Aber jetzt zum Einstieg, Sunshine of Your Love von der Gruppe Cream. Und ich sage tschüss, bis zum nächsten Mal. Wie gesagt, entweder nächsten Dienstag oder wieder in 2 Wochen. Die Sendung könnt ihr auf jeden Fall wieder hören, auf und ab, so viel ihr wollt, 1 Woche lang in unserer Mediathek auf dem www.störfunk.de. Und jetzt bleibt dran, jetzt kommt natürlich die Sendung Triangle on Air mit Gästen aus Heilbronn.

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1: Tierisch-böhmisch, so heißt unser heutiges Motto im Treffpunkt Blasmusik. Ich grüße euch herzlich dazu und wir freuen uns auf den ersten Titel, der genauso heißt wie das Motto der Sendung. Tierisch-böhmisch von Benedikt Feustel, gespielt von der Blaskapelle Meb.

Eine Schwalbe macht noch keinen Sommer, so heißt es in einem Sprichwort. Aber viele Polkas machen eine schöne Sendung. Und so soll es heute werden. Die Schwalbe, das ist eine Polka von Alexandra Hahn, komponiert mit Wolfi de Vetter und Deine Blasmusik.

Die Schwalbe, ein Stück aus dem Album Schön ist unsere Blasmusik. Und aus dem gleichen Album ist der Orchkatzelgalopp, der Eichhörnchengalopp von Jürgen Engesser enthalten.

Die Feststadelmusikanten spielen jetzt, von Tanja Dusel komponiert, die Glühwürmchen-Polka, wobei ein Glühwurm kein Wurm ist, sondern ein Käfer. Genauso ist der Holzwurm kein Wurm, sondern die Larve des Hausbockkäfers. Und wenn Jörg Bollin jetzt mit seinem mährischen Feuer die Polka Der kleine Holzwurm spielt, dann meint er nicht den Hausbockkäfer, sondern seine Klarinettensolisten.

Der Tiroler Adler fliegt jetzt über das Störfunkstudio. Dieser Marsch von Rudolf Achleitner ist ja inzwischen ein Traditionsmarsch in Österreich geworden. Wir hören eine Aufnahme der Blaskapelle.

Adi Speiseder und seine Straubinger Musikanten spielen einen Traditionstitel, der gesungen wird von Rudi Pfeffer und Manfred Früchtl. Das Walzerlied Voitvögel.

Der Hummelflug von Nikolai Rimski-Korsakow, arrangiert und virtuos gespielt von der Blaskapelle Titirium. Mit einem Vogel machen wir weiter. Es ist die berühmte Amselpolka von Jaromir Wewoda mit der Gruppe Unzerblechlich.

Diesen Vogel bzw. diese Polka von Joseph Hotowy habt ihr sofort erkannt. Es war der Buntspecht und nicht die Nachtigall. Gespielt von den 7 Römer Franken. Bei Shakespeare heißt es ja, es war die Nachtigall und nicht die Lerche. Bei uns folgt jetzt aber die böhmische Nachtigall, eine Komposition von Hubert Wolf für seine Böhmerländer Musikanten und danach dann der Gesang der Lerche mit der Blaskapelle Gloria.

Es wird weiterhin gezwitschert in der Sendung Treffpunkt Blasmusik. Jetzt mit einer Komposition von Peter Schad. Das ist eine solistische Polka mit dem Titel Der Sperling, gespielt vom Rundl Studio Blasorchester unter Leitung des Komponisten Peter Schad. Und dann fliegen Möwen über den Bodensee. Das ist ein Walzer von Hans Freivogel mit der original donauschwäbischen Blaskapelle Reutlingen unter Leitung von Johann Frühwald.

Wolfeter Vetter und deine Blasmusik hat sich aufgemacht auf die Fuchsjagd. So heißt die humoreske Polka von Roland Riebmann, bearbeitet von Michael Kuhn. Auf der Fuchsjagd.

Das war eine Aufnahme vom Verlagsorchester Martin Neu, die Grubenpferde. Und jetzt geht's in den Kuhstall mit den Musikkatzen. Eine Polka von Engelbert Wörndle.

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2: 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Hier sind jetzt für euch die Basement Sessions, feinster Reggae, Dub, Funk, Hip-Hop und Co. mit Dubmatics aus Toronto, Kanada. Viel Spaß!

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2: Der Iran kritisiert die ersten US-Angriffe seit Wochen scharf. Die ausländischen Investitionen in Deutschland sind laut IW deutlich gestiegen und fast ein Viertel der Menschen liest laut Studie keine Bücher. Die USA haben zum ersten Mal seit Wochen wieder Ziele im Iran angegriffen. Teheran kritisierte die Attacken auf die Insel Arak in der Straße von Hormuz scharf. Nach Angaben des Außenministeriums des Landes hat die iranische Armee mit Gegenangriffen reagiert. Benjamin Weber.
3: Iran habe Raketen und Drohnen abgeschossen auf Stützpunkte der US-Armee in Jordanien und in den Vereinigten Arabischen Emiraten. Das erklärte die Islamische Revolutionsgarde. In Jordanien hätte sie Kampfjetstellungen und technische Infrastruktur ins Visier genommen und in den Vereinigten Arabischen Emiraten mit Drohnen, US-Hubschrauber und Personal angegriffen. Aus den Emiraten wird die Darstellung zurückgewiesen. Man habe lediglich eine iranische Drohne abgefangen. Auch aus Jordanien gibt es keine Angaben über Schäden. 8 iranische Raketen seien dort ebenfalls abgefangen worden.
2: In Deutschland hat es im vergangenen Jahr deutlich mehr Investitionen aus dem Ausland gegeben als 2024. Rund 86 Milliarden Euro waren es laut einer Studie des Arbeitgebernahen Instituts der deutschen Wirtschaft in Köln. Das sind 50% mehr. Das Institut betonte aber auch, dass die Zahlen verzerrt werden könnten, etwa durch einzelne Investitionen. Trotzdem bleibt es den Angaben zufolge auch nach der Bereinigung im Vergleich mit den Vorjahresmittelwerten bei einem Plus von etwa 11%. Bei den US-Engagements war ein Einbruch deutlich bemerkbar. Die Investitionen lagen bei 11,8 Milliarden Euro. Das entspricht einem Minus um fast 44%. Das Vereinigte Königreich dagegen investierte mit rund 26 Milliarden Euro 284% mehr als im Vorjahr. Es gab aber auch deutlich mehr Investitionen aus China. Hier lag das Plus bei 51%, bei Chile und Saudi-Arabien bei mehr als 40. Island hat sich in einem Referendum gegen die Wiederaufnahme von Gesprächen über einen EU-Beitritt ausgesprochen. Das bedauert Bundesaußenminister Wadefuhl. Nach seinen Worten sollte das Ziel der Norderweiterung nicht aus dem Blick geraten. Nicole Markwald.
4: Das wäre eine große Chance gewesen, gemeinsam stärker zu werden, erklärte der CDU-Politiker. Nach dem Votum in Island müsse die Europäische Union darüber nachdenken, wie sie attraktiver werden könnte. Das isländische Referendum gegen Gespräche über einen EU-Beitritt sei Anlass zu schauen, wo wir besser werden können, betonte Wadefuhl. Das gelte insbesondere für wirtschaftliche Aussichten. Gleichzeitig wolle man die Norderweiterung der EU im Blick behalten. Dazu gehören Island, aber auch Norwegen.
2: Nach der Flutkatastrophe im Himalaya verstärkten die Rettungskräfte in Nepal die Bergungsarbeiten für hunderte verschütteter Arbeiter. Im Mittelpunkt stehen 933 Menschen, die in blockierten Tunneln von 11 Wasserkraftanlagen vermutet werden. Hilfe bekommen die nepalesischen Teams von Experten aus China und Indien. Bei dem Abgang von Eis, Geröll und Schlamm an der nepalesisch-tibetischen Grenze vor 5 Tagen kamen nach offiziellen Angaben mehr als 900 Menschen ums Leben. Außerdem werden in der Region weiterhin fast 5000 vermisst. Die Menschen lesen immer weniger, das ist eine gängige These. Nun differenziert das eine repräsentative Studie der Universität Basel. Sie hat das Leseverhalten in Deutschland, Österreich und der Schweiz untersucht. Die Schriftstellerin und Literaturwissenschaftlerin Berit Glanz hat sich die Ergebnisse angeschaut. Im Deutschlandfunk Kultur sagte sie:
5: Es wird nämlich durchaus noch recht viel gelesen, aber es gibt eine ganz harte Linie zwischen denen, die überhaupt noch lesen und denen, die gar nicht mehr zum Buch greifen. Und wir haben von diesen Menschen, die wirklich gar nicht mehr lesen, in einer typischen Woche keine einzige Minute in ihrer Freizeit mit einem Buch beschäftigen, 23%. Das ist natürlich viel, fast ein Viertel der Gesellschaft.
2: Die Literaturwissenschaftlerin Berit Glanz. Unter jungen Leuten ist der Anteil der Nichtleser mit 17% laut Studie am geringsten. Demnach greifen sie auch immer noch gerne zum gedruckten Buch. Auf die Frage, wie ein Buch sein muss, damit es viele Leser gut finden, haben die Forscher der Uni Basel eine klare Antwort gefunden. Spannend. Nicht so wichtig sind demnach formale Komplexität und schöne Sprache.
6: Das Wetter.
2: Im Nordwesten gibt es immer wieder Schauer oder Gewitter, die teilweise kräftig ausfallen mit Sturmböen. Auch in den Alpen bleibt es meist stärker bewölkt mit einzelnen Schauern und Gewittern. Sonst ist es heiter bis wolkig und meist trocken. Die Höchstwerte liegen bei 20 bis 25, im Süden und Osten lokal bei 27 Grad.
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1: Wir danken Deutschlandfunk für die Nachrichten.

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1: Heute ist der 31. August und das bedeutet, zwei junge Menschen beginnen heute ihr aufregendes Radiojahr und sie sind auch der Gast oder sozusagen die Gäste der heutigen Sendung. Herzlich willkommen im Radio Störfunk. Hallo Hanna.
2: Hallo.
1: Und natürlich auch dir. Hallo, herzlich willkommen im Radio Störfunk. Hallo Madeline.
3: Hallo.
1: Du darfst ruhig noch ein bisschen näher ans Mikrofon kommen. Ihr seid 3 Stunden jetzt schon bei uns im Radio Störfunk. Wie geht's euch denn nach den ersten Erlebnissen?
2: Ja, also es ist sehr aufregend, erstmal hier zu sein. Sehr spannend, aber ich freue mich.
1: Wie ist bei dir?
3: Ich sehe es genauso. Also es macht sehr viel Spaß. Es ist sehr schön hier, sehr aufregend.
1: Und mir geht's dann natürlich genauso. Ich mache das schon über 10 Jahre und bin genauso aufgeregt wahrscheinlich wie ihr und begleite euch heute durch die Sendung. Mein Name ist Miro und wir nehmen uns nochmal ein bisschen Musikpause, um dann mit der Aufregung umzugehen und steigen mit dir ein, Hanna. Wir wollen dich kennenlernen mit einem kleinen Radioquiz und auch zu deiner Person, zu deinem Leben, wie dein Weg zu uns ins Radio war. Jetzt also erstmal Musik, der Titel heißt Amazing. Ihr hört Radio Störfunk mit dem Mittagsmagazin Störmelder mit Hanna und Madeline, ihr erster Radiotag.
4: Hey,

0: 12.12 Uhr ist es beim Störmelder, dem Mittagsmagazin auf Radio Störfunk. Mein Name ist Miro und heute zu Gast die neuen Moderatorinnen dieser Sendung und im Speziellen jetzt Hanna. Hanna, wie üblich habe ich bei der ersten Sendung, heute ist euer erster Tag beim Radio Störfunk, ein kleines Radioquiz vorbereitet, beziehungsweise es geht vielleicht auch ein bisschen was über dich zu erfahren. Ich nenne dir zwei Begriffe und du solltest dich relativ schnell für einen entscheiden. Wir fangen an, passend zum Wetter draußen, Sommer oder Herbst?
1: Sommer.
0: Sindelfingen oder Böblingen?
1: Sindelfingen.
0: Biologie oder Geografie?
1: Biologie.
0: Motorrad oder Pferd?
1: Motorrad.
0: Motorrad oder Ski?
1: Motorrad.
0: Hund oder Katze?
1: Katze.
0: Kaffee oder Matcha?
1: Kaffee.
0: Schreiben oder Sprachnachricht?
1: Sprachnachricht.
0: Allein oder zusammen?
1: Zusammen.
0: Lesen oder hören?
1: Hören.
0: Digital oder analog?
1: Analog.
0: Yoga oder Karate?
1: Karate.
0: TV oder Netflix?
1: Netflix.
0: Wecker oder Handy?
1: Handy.
0: Museum Wirt oder Hellisch-Fränkisches Museum?
1: Hellisch-Fränkisches Museum.
0: Vielen Dank für das kleine Quiz mit dir, Hanna. Und jetzt hast du uns auch noch einen Song mitgebracht. Was hören wir denn von dir und vor allem warum?
1: Das ist I Will Survive oder Heterotech. Ich fand die Songs sehr gut oder mein Song sehr gut, weil ich höre den sehr gerne in der Freizeit. Ich mag gerne alte Songs und es macht mir einfach gute Laune.
0: Dann holen wir uns die gute Laune und erfahren danach gleich mehr zu dir, zu deinem Freiwilligendienst hier bei Radio Störfunk. Aber jetzt für dich Ray Charles mit Hit the Road Check.

0: Hier ist der Störmelder auf Radio Störfunk und zu Gast sind unsere neuen Freiwilligen im Radio Störfunk. Sie machen ein Jahr Freiwilligendienst und sind unter anderem auch die Moderatorinnen dieser Sendung. Und jetzt habe ich eine davon, die Hanna, im Interview. Hanna, dein erster Tag hier im Radio. Wie war denn dein Sommer, die Zeit davor nach der Schule?
1: Ja, ganz schön. Also ich war ein bisschen beschäftigt mit Fahrschule und Fahrstunden. War natürlich ein bisschen stressig, aber im Großen und Ganzen sehr schön. Sehr erholsam dann auch.
0: Das heißt, du hast jetzt, du bist mobil auf dem Motorrad und auf dem Vierrad, wenn man das so sagen kann.
1: Genau, ja.
0: Hast das knallhart durchgezogen in kurzer Zeit. War dir das wichtig?
1: Ja, fand ich schon. Vor der Ausbildung oder je nachdem, was ich mache, fand ich das schon schön, dann, wenn ich die Zeit habe, das fertig zu bringen.
0: Sehr gut, dann kannst du jetzt auch befreit hier im Radio starten, mobil auf verschiedene Art und Weise. Ich habe es ja schon im Quiz gesagt, du kommst aus 71069 Sindelfingen. Nehmen uns mal mit, was ist das für eine Stadt, wo liegt die und wie müssen wir uns das vorstellen?
1: Genau, die liegt in der Nähe von Stuttgart, aber 30 Minuten weg ungefähr. Ja, schon eine einigermaßen große Stadt. Das Größte, was bei uns, glaube ich, gibt, ist halt die Mercedes-Benz-Fabrik. Das nimmt einen großen Teil der Stadt ein. Ich wohne in quasi so einem Stadtteil von Sindelfingen. Malching ist eher kleiner mit 13.000 Einwohnern. Dafür aber sehr vielen Supermärkten. Ja, ist schon schön im Großen und Ganzen dort zu wohnen. Ist jetzt nicht ganz so wie in einer Großstadt, wenn man sich noch gegenseitig kennt. Aber man hat noch genug, wo man hingehen kann.
0: Hingehen kann ist ein gutes Stichwort. Was waren denn so deine Lieblingsplätze dort bisher oder wo hast du dich gern aufgehalten?
1: Auf jeden Fall gerne im Park. Wir haben so einen kleinen Park, da war ich sehr gern mit meinen Freunden. Aber so einen richtigen Ort gab es nicht. Eher so eine Bank mitten in der Innenstadt, wo ich und meine Freunde oft saßen. Neben Netto konnte man sich gleich was mitnehmen, deswegen.
0: Der Klassiker, schön. Ja, und jetzt bist du quasi Neuhallerin geworden. Du hast eine neue Heimat hier gefunden. Wie sind denn deine ersten Eindrücke von deiner neuen Umgebung?
1: Sehr schön. Also ich finde es von der Architektur her sehr schön. Also ich war sehr verwundert irgendwie, weil ich es mir ein bisschen kleiner vorgestellt habe, weil es ist irgendwie schon klein, aber man hat hier echt viele Möglichkeiten, jetzt zum Beispiel zum Essen gehen, diese Bibliothek finde ich sehr cool, also man hat sehr viele Läden irgendwie hier trotzdem.
0: Jetzt ist es ja für dich auch, kann man ja an dieser Stelle vielleicht sagen, du bist noch unter 18, echt ein mutiger Schritt in so jungen Jahren, deine Heimatstadt zu verlassen auf zu neuen Ufern. Ist das was, was dir irgendwie wichtig war, dass du schon länger geplant hattest oder wie muss man sich das vorstellen?
1: Ja, irgendwie ausziehen fand ich, war schon ein Gedanke, mit dem ich so ein bisschen gespielt habe, weil ich es irgendwie cool fand, so neue Erfahrungen und ich finde es sehr wichtig für die Selbstständigkeit. Dann habe ich die

0: ist eine sehr besondere Stelle, hat man jetzt so nicht oft, oder es gab halt nur die Stelle im Radio und da kam irgendwie nichts anderes so richtig ran, weil man kann hier mitwirken, es ist irgendwie cool, sich mit den Leuten hier zu verständigen. Das fand ich halt schon eher sehr besonders.
1: Genau, du hast es auch geschrieben in deinem Motivationstext. Dich reizt Live-Moderation, Sprechen und direkter Kontakt mit Menschen. Ich kann schon mal sagen, Glückwunsch, da bist du hier definitiv an der richtigen Stelle. War das immer schon so? Bist du so ein Mensch, der auch gern den Kontakt sucht oder auch gern vor anderen Menschen spricht?
0: Ja und nein. Also ich suche mittlerweile, also hat sich mittlerweile geändert, aber ich suche schon jetzt den Kontakt zu Menschen, weil ich es einfach schön finde, sich so zu connecten. Und in der Gemeinschaft ist einfach viel schöner als jetzt alleine. Kann man viel mehr bewirken, viel mehr seine Ideen mitteilen. Das fand ich einfach schön und das würde ich gern hier ein bisschen mehr erlernen, ein bisschen mehr meine Ideen hier einbringen. Ja, sehe ich hier einfach die beste Möglichkeit für.
1: Wir haben es ja schon gehört, es gibt verschiedene Hobbys bei dir. Motorrad, Reiten, Ski, um nur einige zu nennen. Erzähl uns doch mal, was machst du in deiner Freizeit gerne?
0: Also ich gehe zweimal die Woche reiten oder dreimal die Woche. Und ich habe da meine festen Tage und dann gehe ich zum Pferd hin. Das ist nicht mein eigenes Pferd, aber ich darf mich drum kümmern, darf reiten ein bisschen. Das mache ich so in meiner Freizeit. Ist ein schöner Ausgleich, weil es einfach an der Natur ist, mal weg vom Handy. Man hat irgendwas mit einem Tier, was ich sehr schön finde. Ja, Motorradfahren mache ich dann nach Bedarf, wenn ich Zeit habe, am Abend oder Nachmittag oder halt mal am Wochenende eine Runde. Weil es auch schön ist, die Natur, ja, man ist frei, man kann auch wohin fahren, die Natur auch außerhalb jetzt, sag ich mal, Sindelfingen so erkunden und das bringt mir schon sehr viel. Skifahren, ich mag einfach die Berge unglaublich und ich finde Schnee auch voll cool und so und das mache ich einfach sehr gerne dann im Winter.
1: Also du bist, ja, alles hat auch irgendwie mit Bewegung zu tun und bist breit aufgestellt. Vielen, vielen Dank für den ersten Einblick. Was mich noch interessieren würde, komme mal ganz ins Allgemeine. Was macht dich glücklich?
0: Mein Motorrad schon. Also wenn ich auf meinem Motorrad sitze und irgendwie ein bisschen Gas gebe oder die Geschwindigkeit habe, ein bisschen diesen Adrenalinkick, dieses mal kurz rauskommen aus dem Tag, so einfach weit in die Ferne schauen, fahren, das macht mich schon sehr glücklich und dann ist es auch ein sehr schöner und irgendwie auch ein stiller Moment für mich.
1: Und das Motorrad ist auch mittlerweile in Schwäbisch Hall.
0: Kommt noch.
1: Was wünschst du dir für dieses Jahr, wenn du, wir spulen die Zeit einfach mal ein Jahr voraus, wo siehst du dich da vielleicht auch beruflich?
0: Da ist gerade irgendwie, ich versuche es hiermit zu schauen, was für mich beruflich am besten zu mir passt, ob es jetzt eher in die Designrichtung geht oder doch eher so in die Journalismusrichtung, das würde ich jetzt gerne hier schauen.
1: Dazu hast du ein Jahr Zeit. Nimm alles mit, was du kannst. Mach wertvolle Erfahrungen und schön, dass du da bist und ein Teil von dem neuen Team hier im Radio Störfunk. Nochmal herzlich willkommen, Hanna Balzer.
0: Vielen Dank.
1: Wir hören von dir nochmal einen Song. Was hast du dir ausgesucht und warum?
0: Genau, das ist das diesmal I Will Survive, weil ich den Song auch schön finde, dieses Nostalgische irgendwie und es hat eine schöne Message irgendwie für mich dahinter, weil dieses I Will Survive ist ja so, man kommt durch schlechte Zeiten irgendwie durch und das finde ich schon sehr schön. Schönes Mindset.
1: Von Gloria Gaynor, I Will Survive.

0: 12:34 Uhr. Ihr hört den Störmelder auf Radio Störfunk, das Mittagsmagazin. Heute mit dem ersten Radiotag unserer beiden Freiwilligen, Hanna und Madeline. Hanna haben wir ja schon gerade gehört und jetzt habe ich Madeline, ist es richtig so, vor mir im Radiostudio. Na, die erste halbe Stunde ist geschafft. Wie geht's dir?
1: Ja, bisschen aufgeregt noch, aber im Großen und Ganzen ist es echt toll. Es macht Spaß. Schön hier.
0: Sehr schön. Auch für dich gibt's das Quiz mit der Bitte für kurze Antworten. Ich gebe dir immer zwei Wahlmöglichkeiten. Für eins entscheiden. Pop oder Rock?
1: Pop.
0: Luftkurort oder Großstadtsmog?
1: Luftkurort.
0: Bus oder Bahn?
1: Bus.
0: Land oder Stadt?
1: Land.
0: Theorie oder Praxis?
1: Praxis.
0: Pop oder Rock?
1: Pop.
0: Hat man schon. Fällt mir gerade ein. Große Treppe oder Haller Globe?
1: Große Treppe.
0: Tour de France oder Deutschlandtour?
1: Deutschlandtour.
0: KI oder keine KI?
1: Keine KI.
0: Stadtplan oder Navi?
1: Navi.
0: Häkeln oder Stricken?
1: Stricken.
0: Belletristik oder Sachbuch?
1: Belletristik.
0: Freibad oder See?
1: Freibad.
0: Suppe oder Salat?
1: Salat.
0: Und jetzt was Spezielles. Löwenstein oder Löwinsein?
1: Löwenstein.
0: Vielen Dank für deine Antworten. Madeline, jetzt hast du auch noch einen Song rausgesucht. Was hören wir denn von dir und warum?
1: When the Beat Drops Out, und ich mag das Lied einfach sehr gern, weil wir in der Schule mal einen Tanz dazu hatten und es sind einfach schöne Erinnerungen mit dem Lied verbunden.
0: Dann hören wir da mal rein. Dein Musikwunsch kommt jetzt.

0: 31. August. Es ist noch Sommerferien in Baden-Württemberg, aber bei uns im Radio Störfunk ist der erste Radiotag unserer Freiwilligen vom FSJ Kultur. Und weiterhin im Studio ist an einem ersten Tag auch die Madeline. Gerade haben wir von dir schon ein bisschen was erfahren im Kurzquiz, aber auch an dich die Frage, wie war denn so dein Sommer?
1: Eigentlich echt sehr, sehr schön. Also ich habe ein bisschen was mit Freunden gemacht, mit Familie. Ich war auch im Urlaub in London, ein bisschen Sightseeing. Es war sehr schön, ja.
0: In London, da bist du ja wirklich ausgeflogen. Warum unbedingt London? Hast du so ein London-Fable oder Großbritannien im Allgemeinen?
1: Also ich war schon mal mit Klassenfahrt dort und fand es da einfach echt sehr, sehr schön. Und ich finde auch einfach die Briten toll. Also ich mag den britischen Akzent und einfach London an sich war so schön, dass meine Familie auch gesagt hat, sie wollen sich's unbedingt mal angucken. Deswegen sind wir dann nochmal hingegangen, ja.
0: Also du hast die quasi mitgenommen.
1: Ja.
0: Aber du bist ja eigentlich woanders zu Hause und zwar in 74245 Löwenstein. Man kommt ganz durcheinander mit Schwäbisch Hall. Erklär uns, wo liegt dieser Ort und wie bist du ihm verbunden?
1: Also es ist eine sehr ländliche Gegend. Wir haben viele Weinberge. Richtung Herbst ist dann auch die Weinlese. Da waren wir auch schon mit dabei und haben aktiv mitgemacht. Meine Großeltern wohnen auch in Löwenstein. Das heißt, ich habe da auch Familie, mit denen ich dann gern was mache. Ja.
0: Genau, und man kann so sagen, ne, so Landkreis Heilbronn ist es.
1: Ja.
0: Und so ein bisschen auf der Anhöhe, oder?
1: Ja, also ein bisschen erhöht. Löwenstein an sich liegt auch ziemlich hoch. Wir haben auch eine Burg, von der man dann auch noch eine große Aussicht übers Weinsberger Tal hat. Ja.
0: Und in meiner Recherche habe ich auch gelesen, eine Höhle gibt es da. Da wurde anscheinend Sand abgebaut. Warst du da auch mal drin?
1: Nee, tatsächlich habe ich von dieser Höhle auch noch gar nicht gehört.
0: Da müssen wir vielleicht nochmal gemeinsam recherchieren, vielleicht gibt es nochmal ein anderes Löwenstein, aber ja. Das wusste ich auch noch nicht und vielleicht auch spannend für dich, Hanna, da ist auch eine relativ berühmte Motorradstrecke da bei euch, ne? Da
1: ja.
0: Ist ein bisschen kurvig und da gibt es so einen schönen Ausblick, da treffen sie sich alle.
1: Ja, das stimmt, die Motorradplatte, da sieht man dann immer sehr, sehr viele Motorradfahrer und in den Kurven ist halt auch besonders schön für die Motorradfahrer da, sich reinzulegen.
0: Ja, und bist du gerne aufgewachsen in Löwenstein, hast du dich wohlgefühlt?
1: Ja, sehr. Also es ist halt auch einfach durch die ländliche Gegend, es ist sehr ruhig, man hat entspannt, man hat auch viele Tiere, die dort unterwegs sind. Es ist einfach eine sehr entspannte, entschleunigende Gegend.
0: Jetzt bist du für deinen Freiwilligendienst in eine neue Gegend gezogen, noch nicht ganz. Ich glaube, am Mittwoch ist es soweit.
1: Ja.
0: Beziehst du hier in Schwäbisch Hall auch dein Quartier. Was sind so deine ersten Eindrücke beziehungsweise vielleicht schon Verbindungen zu dieser Stadt?
1: Also ich muss sagen, bis jetzt finde ich es wirklich sehr, sehr schön hier. Ich war schon mit Klassenfahrten ein paar Mal hier. Wir waren auch schon in der Jugendherberge und haben uns da übers Wochenende ein bisschen was angeguckt. Also es ist wirklich sehr schön. Ich war auch schon auf der Freitreppe und habe mir da was angeguckt. Das ist wirklich sehr, sehr schön.
0: Was war das?
1: Oh, boah, ich weiß es gar nicht mehr.
0: Ach, das war schon länger her. Dann.
1: Ja, es war auch von der Schule aus, haben wir das Buch, glaube ich, gelesen und dann haben wir uns das auf der Bühne angeguckt, ja.
0: Ja, also herzlich willkommen, jetzt bist du hier, dein erster Tag im Radio, 3 Stunden sind rum und schon am Mikrofon. Wie kamst du eigentlich auf Radio Störfunk? Warum ausgerechnet wir?
1: Also ich wollte auf jeden Fall nach der Schule erstmal was anderes machen, irgendeine FSJ-Richtung, BFD, irgendwas in die Richtung und habe mich dann ein bisschen erkundigt und habe dann auf der Webseite gesehen, dass es Radio gibt und dachte, cool, das ist mal was ganz was anderes und ich hatte auch schon ein Praktikum in einem Radio und fand es eigentlich auch echt schön und dachte, das passt ja dann eigentlich und es ist halt einfach wirklich was ganz anderes und auch sehr kreativ, deswegen dachte ich, ich probiere es mal aus.
0: Ja, probier alles aus und du hast auch in deinem Motivationstext geschrieben, dir macht es Spaß, Texte zu schreiben.
1: Ja.
0: Woher kommt es? Was ist deine Erfahrung mit Texten?
1: Also woher genau es kommt, weiß ich nicht. Ich habe nur von der Kinderkirche, also ich bin auch Kinderkirchenmitarbeiterin und da waren wir auch auf einer Fortbildung und haben da auch Kreativtexte geschrieben für Kinder und die biblischen Texte dann umgeschrieben und ich habe einfach gemerkt, mir macht das Spaß, das ist was, wo ich wirklich gerne tue und dachte, das ist eine Richtung, die ich gern weiterverfolgen würde.
0: Schreibst du auch so Tagebuch oder so Journaling oder sowas?
1: Tatsächlich nicht. Also ich mache es immer mal wieder, weil ich denke, ist schon eine coole Sache, wenn man dann mal später zurückguckt und sieht, was man so gemacht hat. Und an vieles kann man sich ja auch nicht mehr erinnern. Wenn man dann ein Tagebuch hat und reinguckt, ist ja schon eine schöne Sache. Aber ich bin da einfach nicht konsequent genug, das durchzuziehen. Also ich mache es ein paar Tage und dann vergesse ich es einfach weiterzumachen.
0: Um 10.30 Uhr heute Morgen haben wir kurz schon unsere Bewegungspause gemacht und da ist mir sofort aufgefallen, Mensch, du bist total agil und dehnbar. Das hängt bestimmt mit einer deiner Hobbys zusammen. Was machst du denn so?
1: Ja, in meiner Freizeit bin ich in der Garde, also im Fasching tätig. Da ist Beweglichkeit natürlich sehr wichtig, wenn wir da Spagat machen und uns da einfach sehr viel bewegen müssen. Ja.
0: Und das ist so dein Haupthobby, wo du auch viel Zeit und Energie reinstreckst, nehme ich mal an.
1: Ja, auf jeden Fall. Also wir haben leider nur einmal in der Woche Training, aber es ist halt auch sehr viel außerhalb. Dann am Wochenende manchmal Trainingslager, wo man zusammen nochmal weiter trainiert. Ja, ist mein Haupthobby auf jeden Fall. Es macht sehr viel Spaß.
0: Ja, und die Faschingssaison kommt natürlich auch irgendwann, ne? Die kommt schneller als gedacht. Ganz allgemein für dich auch die Frage, Madeline, was macht dich denn glücklich?
1: Auf jeden Fall mein Hobby, die Garde. Es macht sehr viel Spaß, auch mit den Freunden dann dort zu reden, zusammen Sport zu machen, sich zu bewegen. Das ist einfach was sehr Schönes. Dann lese ich auch sehr gerne, das ist auch einfach was Tolles, in eine andere Welt einzutauchen, Dinge zu sehen, die es so in echt auch vielleicht gar nicht gibt. Das ist einfach was, das mich sehr glücklich macht. Dann auch Zeit mit Familie, Freunde, sowas ist mir sehr wichtig, ja.
0: Und abschließend für dich die Frage, ein Jahr wirst du dich hier entwickeln und deine Erfahrungen machen. Aber Stand jetzt, wo würdest du dich denn sehen in einem Jahr gern? Oder wie sollte vielleicht dein Weg auch weiter verlaufen? Hast du da schon ein Bild?
1: Also ich würde sehr gern nach diesem Jahr weiter studieren in Richtung Media Publishing und dann später einfach mit Büchern und Autoren arbeiten.
0: Wow, also schon sehr klar. Wir sind gespannt, was innerhalb dieses Jahres alles so passiert. Vielen Dank für deinen ersten Einblick, Madeline. Und vielen Dank und herzlich willkommen nochmal, dass du da bist, Madeline Naser.
1: Danke, dass ich hier sein darf.
0: Als Abschlusssong von dir, was hören wir denn?
1: Lass sie reden von Die Ärzte und ich finde es einfach ein tolles Lied, es macht Spaß zuzuhören und ich finde auch die Botschaft schön dahinter, dass man sich nichts von anderen einreden lassen sollte.

0: die Veranstaltungstipps für Schwäbisch Hall, Crailsheim und die Region jetzt bei uns im Störmelder. Für die ältere Generation gibt es heute bei dem Kurs zum Stricken und Häkeln von den Strickfrauen zwischen 14 und 16 Uhr sich die Möglichkeit, dabei auszuprobieren. Dieser findet im Haus der Bildung in Schwäbisch Hall statt und eine Anmeldung ist nicht nötig. Für die Jüngeren gibt es im Freilandmuseum eine Entdeckungsreise. Diese ist für Kinder ab 6 Jahren und kostet 8 Euro zuzüglich dem Museumseintritt. Die Anmeldung findet sich hierbei unter der Homepage Hohenloher Freilandmuseum unterwegs mit dem Becherglas. Viel Spaß beim Ausprobieren!
1: Das Wetter für das Sendegebiet von Radio Störfunk.
2: Heute am Vormittag ist es wechselnd bewölkt mit wenig Sonne und Wind, zwischen 17 und 23 Grad. Am Nachmittag bleibt es gleich, gegen Ende scheint überwiegend die Sonne, zwischen 18 und 23 Grad. Am Abend und in der Nacht ist es wechselnd bewölkt, zwischen 14 und 17 Grad.
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0: heute bei der ersten Sendung am 31. August gibt's mal eine andere Outro-Musik. Das war der erste Störmelder. Wir haben heute den Radiostart gemacht, einen Tag bevor es eigentlich im September losgeht, mit den neuen Moderatorinnen Hanna und Madlin. Vielen Dank, dass ihr euch vorgestellt habt in der ersten Sendung und gerade auch noch den Veranstaltungstipps und das Wetter gemacht habt. Vielen, vielen Dank und nochmal herzlich willkommen. Und ich kann nur noch sagen, ich freue mich total auf das Jahr mit euch, auf ganz viele Erfahrungen. Wir machen morgen eine Pause. Natürlich gibt es den Störmelder in der All-Time-Sendung, aber am Mittwoch sind wir dann wieder live in dieser Konstellation. Dann ihr mehr am Mikrofon. Mir bleibt nur zu sagen, jetzt gleich gibt es noch das Eselsohr, die Literatursendung hier auf Radio Störfunk. Und um 16 Uhr gibt es den Störfleck zum Thema Die Akademie der Feldmarktverlierer sendet über den Antikriegstag. Mein Name ist Miro, ich wünsche euch noch einen wunderschönen Nachmittag und wir hören uns, wann immer ihr wollt, auch in der Störfunk-Mediathek. Wir sagen tschüss,
1: tschüss
0: und dann bis Mittwoch.
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dass ihr wieder zum Eselsohr eingeschaltet habt, der Büchersendung auf Radio Störfunk. Wie heißt das Buch, das ich heute für euch mitgebracht habe? Es heißt Das Fest von Lucy Fricke. 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Und in unserer Störfunk-Mediathek könnt ihr eure Lieblingssendungen immer eine Woche nachhören. Also, bleibt dran!

willkommen zum Eselsohr bei dieser Hitze. Da kann schon mal der ein oder andere Knopf stecken bleiben. Willkommen zum Eselsohr und ich spreche heute über das Buch Das Fest. Und das ist von Lucy Fricke. Ja, um was geht's? Jakob, der Protagonist in diesem Roman, wird 50 und für ihn ist klar, dass er nicht feiern möchte. Und wer kennt nicht dieses Gefühl, nicht feiern zu wollen? Sein Leben ist schon länger in Unordnung, denn der einst erfolgreiche Filmregisseur pendelt zwischen Selbstmitleid, Weltdepression und Desinteresse. Seit über 2 Jahren wurde er nicht mehr für die Regie eines Films angefragt und jetzt wird er auch noch 50. Eine Zahl, die ihm wie ein Abgrund erscheint. Nichts habe er erreicht. Nichts werde er noch erreichen. Oder was soll er noch erreichen können? Ellen, seine Freundin seit Jahrzehnten, eigentlich die beste Freundin, kann das einfach nicht akzeptieren. Und damit ist der Ton der Erzählung gesetzt. Eine wunderbare Mischung aus Spott, Witz und tiefem Verständnis. Mit 50 ist mehr als die Hälfte des Lebens vorbei. Vermutlich. Aber warum sich wie Jakob schon vorzeitig von allem quasi verabschieden? Sinnlos und traurig findet seine Freundin Ellen das natürlich. Sie, die, so scheint es, ja, Jakob lange schon liebt, plant für ihn einen Geburtstag der Begegnungen. Und das so klug, dass er, also Jakob, das Muster erst sehr spät erkennt. Für ihn präsentiert sich dieser Tag, sein Festtag oder sein Geburtstag, deshalb zunächst vor allem als ein Tag der seltsamen Zufälle. Als erstes geht er mit Ellen ins Schwimmbad, doch taucht die oft aus der Umkleide nicht wieder auf. Und stattdessen trifft Jakob im Becken auf Inken, die ihm entgegenschwimmt und mit der er vor Jahren zusammengelebt hat. Und hier ein kurzes Zitat, weil ich das so treffend finde. Wenn man jemanden nach langer Zeit wiedersah, traf einen neuerdings nicht selten der Schock. Es war jetzt die Phase, in der man bei jedem Wiedersehen unwillkürlich zusammenzuckte, weil man nicht glauben konnte, was mit dem anderen passiert war. So geht es auch Jakob, der Inkens Lippen nur noch als einen schmalen Strich wahrnimmt. Ihre Wangen wirken auf ihn weich und schwer. Und Jakobs Nase war größer geworden. Wer kennt nicht diese Gedanken, wenn er plötzlich einen Schulkamerad von vor 30 Jahren trifft? Ja, und herrlich und ganz leicht erfahren wir Leser und Leserinnen, wie damals die Trennung der beiden vonstatten ging. Und gleichzeitig schwingt zwischen den Zeilen der Erzählung immer auch die Sympathie der beiden füreinander mit. Und so liegen Komik und Tragik in diesem schmalen Roman so eng nebeneinander wie sonst vielleicht nur im Leben. Und auf Anweisung von Eugen, dem 10-jährigen Sohn von Inken, springt Jakob seit vielen Jahren das erste Mal vom 5-Meter-Brett. Und was passiert? Er schlägt sich einen Schneidezahn so ungünstig an, dass nur das Ziehen dieses Zahnes bleibt und Jakob den weiteren Tag mit einer Zahnlücke verbringen muss. Und immer wieder vergisst er die, dass er, und eigentlich will er nur mit geschlossenem Mund lächeln und das geht regelmäßig schief. Ja, dieser Roman, Das Fest, hat 6 Kapitel, die mit dem Namen der Menschen, denen Jakob begegnet, überschrieben sind. Es startet mit Ellen, gefolgt von Inken, Georg, Anne, Nela und dann erneut Ellen. Und zum Abschluss folgt dann endlich das Kapitel, das den Namen Das Fest trägt. Lucy Fricke fängt die, notgedrungen bei jedem Treffen einsetzende Melancholie, geschickt auf. Mit jeder Begegnung gewinnt Jakob ein Stück Leben, Erinnerung und damit auch Lebendigkeit zurück. Und insofern kann das Buch auch als Plädoyer dafür gelesen werden, die Menschen im Kopf oder Herzen zu behalten, die ein wichtiger Teil des Lebensweges sind. Oder waren. Das Leben von Jakob verlief durch den frühen Tod seiner Mutter und dem alkoholabhängigen Vater nicht immer einfach für ihn. Aber dank seiner mütterlichen Freundin Anne fand er seinen Weg in sein Leben und ließ die unangenehmen Erinnerungen hinter sich.
In jedem Kapitel mit der Begegnung der Menschen, die in seinem Leben eine wichtige Rolle gespielt haben, spürt der Leser und die Leserin, wie gut das Jakob tut und wie er eine Vitalität zurückgewinnt, die er vorher nicht hatte. Auch wenn er im Lauf des Tages, und mir war ganz schwummerig, immer mehr Blessuren davonträgt, will er plötzlich gegen Abend gar nicht mehr nach Hause zurückkehren. Ellen spürt für Jakob sogar seine Kindergartenliebe wieder auf. Plötzlich findet sich Jakob in Nelas Berliner Restaurant wieder. Allein, aber in sich ruhend und zufrieden. Als die beiden sich erkennen, können sie gar nicht mehr voneinander lassen. Die Beschreibung dieser Situation ist wunderschön. Und ein kleines Zitat: Es ist verrückt, wie sehr man jemanden vermissen konnte, den man nicht einmal wiedererkannte. Zitat Ende. Aus der Zeit seiner Kindheit erinnerte Jakob kaum etwas, außer seiner Kindergartenfreundin Nela. Am Ende kommen alle zum Fest zusammen und noch einige mehr, die Jakob spontan eingeladen hat. Dieser Roman ist witzig, leichtfüßig, tief ernst und so voller Liebe geschrieben, dass hoffentlich auch kleine Tränen der Freude oder der Rührung der Lektüre fließen. Ja, ich darf euch auch was vorlesen, weil der Ullstein Verlag ist immer ganz unproblematisch. Aber vorher, ihr habt vorhin Zuckerrohr gehört mit ein bisschen Verzögerung und jetzt hört ihr was von Jamaram. Also,

zurück beim Eselsohr. Das war Aldi Meola, das hat man bestimmt erkannt. Und wie gesagt, davor Jammeram. Da habe ich neulich einen Live-Mitschnitt auf dem Radio Störfunk gehört und war so begeistert. Ja, also zunächst nochmal herzlichen Dank an den Ullstein Verlag, dass er mir eine kurze Leseprobe gestattet. Und aber bevor ich euch etwas vorlese, sage ich kurz, wo ich gerade bin in dem Buch, und zwar ist es gleich zu Beginn, und das startet ja mit dem eigentlichen Geburtstag von Jakob, und Ellen, die Freundin, betritt die Wohnung und erkennt diese kaum wieder. Auf einmal riecht es da nach Räucherstäbchen, es ist komplett clean, kein einziges Kleidungsstück liegt herum, und für Ellen erscheint es fast schon so, als ob Jakob da gar nicht wohnt. Und da steige ich jetzt ein. Also sie hat ihm jetzt quasi gratuliert und ist in der Wohnung. Und das Kapitel heißt eben ja auch Ellen. Und es kommt aus auch ihren Gedanken heraus, das, was ich jetzt vorlese. Als wir vor Monaten erstmals über diesen Tag gesprochen hatten, war offensichtlich geworden, dass die 50 für Jakob ein Abgrund war. Der Gedanke, ein ganz und gar mittelmäßiges Leben geführt zu haben, nichts erreicht, nichts vollbracht, nichts hinterlassen, ein Leben ohne Spuren. Kein Haus, kein Kind, kein Baum. Er glaubte, mit 50 seien die Weichen endgültig gestellt. Nichts könne sich mehr ändern. Alles sei dem Untergang geweiht. Das Schlimmste an jenem Aprilabend, den wir auf seinem kargen Balkon verbrachten, war mein Eindruck, dass er sich mit all dem abgefunden hatte. Es war ein Abgrund, in den ich mitzufallen drohte. Und das nicht nur aus alter Solidarität. Ich war nur wenige Monate jünger und für Krisen aller Art schon immer anfällig gewesen. Vielleicht auch deshalb hatte ich begonnen, seinen Geburtstag vorzubereiten. Ich hatte Nachrichten geschrieben, Telefonate geführt, mich mit Bedenken und Zweifeln herumgeschlagen, die allesamt mitbegründet waren. Doch ich hatte mich nicht davon abbringen lassen, und jetzt konnte ich nichts mehr tun, als meinem Plan zu folgen. Allerdings musste ich Jakob noch aus dem Haus bekommen. Notfalls würde ich die Wohnung in Brand stecken, Kerzen hatte ich schließlich genug. Eine Zahl habe immer eine Bedeutung, behauptete Jakob jetzt. Jede Zahl ziehe Konsequenzen nach sich. Kontostände, Aktienkurse, Temperaturen, Tarife, Umfragen, Quoten. Überall Zahlen, an denen wir uns festklammerten, die unser Leben bestimmten, uns zermürbten. Zu sagen, es sei nur eine Zahl, sei absoluter Unfug. Blinde Aufmunterung, was nun wirklich nicht meine Art sei. Unbeirrt öffnete ich mit einem dumpfen Knall den Champagner und füllte die Gläser. Er wisse natürlich, wie ich das meine, sagte Jakob, aber dafür sei er gerade nicht sonderlich empfänglich. Für dieses. Andere werden mit Ende 70 Präsident der Vereinigten Staaten. Andere machen mit 92 Jahren noch einen Fallschirmsprung oder ein Vermögen. Für dieses, es ist immer noch alles möglich. Denn genau das Jahr sei ja das Anstrengende, dass es nie aufhöre, stattdessen regelrecht erwartet werde, dass man noch immer Ziele habe, große Träume, er hingegen wolle jetzt einfach seine Ruhe. Ich zündete die Kerze für ihn an, reichte ihm sein Glas und wir stießen an in vollendeter Trostlosigkeit. Herzlichen Glückwunsch, sagte ich, und Jakob nickte, bevor er mit geschlossenen Augen die Flamme auspustete. Ich wusste, er pustete nur für mich. Jakob wünschte sich nichts. Er hatte vor genau 22 Jahren mit dem Wünschen aufgehört. Wenn Wünsche wahr wurden, das wusste er seitdem, konnte es den Anfang einer Tragödie bedeuten. Andererseits, dachte ich, konnte im Rückblick alles den Anfang einer Tragödie bedeuten. Nur allzu oft im Leben wünschten wir uns, was uns später ruinierte. Häuser, Ehen, Erfolge, wir hatten die nahezu unglaubliche Fähigkeit, an allem zu zerbrechen. Ja, ich finde, die Sprache zieht sich eigentlich die ganze Zeit so durch. Und ich finde, es ist ein großes Talent, was die Lucy Fricke da beweist, diese schweren Themen, denn ich meine, Alter ist irgendwie kein einfaches, mit Leichtigkeit zu behandeln, ohne sie dabei ins Lächerliche zu ziehen. Ja, und bevor ich euch noch was über die Autorin erzähle, werde ich noch ein bisschen hier Musik machen. Und zwar kommt jetzt House of Waters.
Aber heute will die Technik wirklich wieder mal gar nicht wie ich. Ja, eigentlich müsste es kommen. Man versteht's nicht.

super. Also, und der Titel hatte ja, passt ja zu der heutigen Hitze. Hang in the Air. Ja, zurück beim Eselsohr mit Heike. Und ich habe heute ja schon über den kleinen Roman von Lucy Tanja Fricker das Fest gesprochen und auch was vorgelesen. Und jetzt möchte ich euch noch ein bisschen was über diese, wie ich finde, außergewöhnliche Autorin berichten, die 1974 in Hamburg geboren ist. Sie ist, wie gesagt, eine deutsche Autorin, die bereits seit dem Jahr 2000 in Berlin lebt und arbeitet. Und sie hat für viele Kino- und Fernsehfilme gearbeitet als Schnittassistentin, und im Jahr 2003 studierte sie an dem Deutschen Literaturinstitut in Leipzig, und bereits vorm Abschluss ihres Studiums gewann sie mit ihrer ersten Kurzgeschichte Winken bis nach Buenos Aires den ersten Preis beim Open Mic Wettbewerb für junge Literaten. Und 2007 erschien ihr Debütroman Durst ist schlimmer als Heimweh, und dann kam der zweite Roman Ich habe Freunde mitgebracht, und 2018 erschien ihr vierter Roman Töchter, der mit über 100.000 verkauften Exemplaren zum Bestseller avancierte und sogar in mehrere Sprachen übersetzt wurde. Und leider habe ich die Verfilmung im Jahr 2021 mit Birgit Minichmayr und Alexandra Maria Lara und Josef Bierbichler nicht gesehen. Und wie gesagt, ihr Werk umfasst Romane, Drehbücher sowie Kurzgeschichten, Reiseberichte und journalistische Texte. Und sie schreibt in der Online-Ausgabe für die Zeit und hat dann einen Reisebericht aus Georgien, und dann hat sie aus Vietnam berichtet. Also die ist echt unheimlich aktiv, ein Reisebericht aus dem Sudan. Und seit dem Jahr 2011 besteht ein Stipendiatenprogramm des Goethe-Instituts in der Villa Kamagawa in Kyoto. Und sie war die erste Stipendiatin, die dieses Programm wahrgenommen hat. Und sie war während der Naturkatastrophe oder vielmehr der Nuklearkatastrophe von Fukushima vor Ort. Und ihre Reiseberichte erscheinen in der Taz, in der Berliner Morgenpost oder auch im Online-Portal der Deutschen Welle. Und neben dem Schreiben gründete sie noch 2010 HAM.lit, also Lange Nacht junger Literatur und Musik in Hamburg, und kuratierte dieses Lesefestival 10 Jahre lang. Und laut dem Spiegel ist das ein Lesefestival für Leute, die Lesungen nicht mögen. Das wäre ja immer interessant, dorthin zu gehen. Sie war und ist auch in verschiedenen Jurys tätig, und ja, sie ist sogar Gründungsmitglied des KUK-Vereins, eines unabhängigen Netzwerks von Künstlern. Und sie war im PEN-Zentrum aktiv und ist jetzt eben Gründungsmitglied des PEN Berlin. Und nicht unerwähnt möchte ich lassen, dass sie wirklich ganz viele Auszeichnungen erhalten hat. Aber die alle aufzuziehen, das würde unendlich lange dauern. Und bevor ich euch, die Sendung geht dem Ende zu, noch eigentlich erzähle, was mir so an dem Buch gefallen hat, gibt's noch mal einen Titel von Kepmo,

Ja, wunderschöner Titel. Cap Mo hat wissen was Neues, also habe ich entdeckt. Ja, zurück beim Eselsohr mit Heike auf Radio Störfunk, der Büchersendung jeden Donnerstag. Und warum habe ich oder wie kam ich zu diesem Buch? Eigentlich kam dieses Buch zu mir, das Fest, weil es war wirklich ein Zufallsfund. Ich streunte durch die Bücherei und es fiel mir auf, weil das so einen schönen Farbverlauf von Rot ins Grüne hat. Und irgendwie nahm ich dann das Buch in die Hand und ohne lange zu überlegen, habe ich es mitgenommen. Und dann relativ schnell gelesen, geht ja schnell mit 138 Seiten. Und jetzt im Hinblick auf die Sendung heute habe ich es einfach nochmal durchgelesen. Und es ist, wie es immer ist. Leider hat man gar nicht so viel Zeit, jedes Buch zweimal zu lesen. Aber beim zweiten Mal lese ich immer nochmal ganz anders und auch aufmerksamer. Und mir gefiel das Thema so gut, weil ich jedes Jahr erneut überlege, soll ich jetzt meinen Geburtstag feiern mit Freunden, soll ich es krachen lassen oder einfach nur verreisen und hoffen, dass der Tag schnell vorübergehen möge. Meistens entscheide ich mich für das Zweitere. Aber die Vorstellung, dass jemand für mich ein Fest organisiert, mit Menschen, die mir in meinem Leben etwas bedeutet haben oder immer noch bedeuten, finde ich durchaus charmant. Und dadurch konnte ich mich sehr gut in die beiden Protagonisten der Geschichte reinversetzen oder reinfühlen. Und obwohl mir im Laufe der Erzählung klar war, dass es möglicherweise, man weiß es nicht, man muss es lesen, ein Happy End für Ellen und Jakob geben würde, war die Handlung zu keiner Zeit kitschig oder überdreht dargestellt. Und aus meiner Sicht eine klare Leseempfehlung für Menschen, die in dieser Zeit ein Stück hoffnungsvolle Literatur lesen möchten, absolut keine Liebesgeschichte im eigentlichen Sinn. Und das Buch hat mein Interesse für Lucy Fricke geweckt. Ja, und bevor ich jetzt eigentlich auch noch das übliche Zitat euch zukommen lasse, gibt es noch ein bisschen was auf die Ohren von Big Big Train. Big Big Train.

Big Train. Gruß an Rainer, by the way. Das kenne ich nur wegen dir. Ja, das Ende der Eselsohr-Sendung auf Radio Störfunk mit Heike. Und ich habe ja heute über Lucy Frickes Buch gesprochen. Das Fest, sehr empfehlenswert. Leichte Unterhaltung, aber gute, tiefgründige Unterhaltung. Und wie üblich habe ich euch ein Zitat mitgebracht. Ein ganz kurzes, weil bei der Hitze. Die Zuneigung zu Büchern ist eine Liebe, die ewig währt. Und ich kann es nur bestätigen, ich war eben sogar noch, Sascha ist schon da und ich war gerade eben noch in der Buchhandlung und habe schon wieder ein neues Buch geholt. Ja, also, das war die Sendung Eselsohr. Ihr könnt mich eine Woche in der Mediathek nachhören, auf die Seite www.störfunk.de gehen, bis zum Donnerstag runterscrollen. In der Horizontale findet ihr jetzt einen Esel. Guckt ein bisschen deppert rein, aber das ist das Zeichen fürs Eselsohr. Oder aber, was ihr auch machen könnt, am Montag um 13 Uhr wird die Sendung im Live-Programm mit den kleinen Fehlern, die ich heute hitzebedingt hatte, wiederholt. Ja, vielen Dank fürs Zuhören. Am Mikrofon für euch war die Heike und jetzt kommt noch ein bisschen was vom Haffner. Und ja, und dann auch noch ein bisschen was zum Chillen. Also jetzt gucken wir mal, wie das hier läuft wieder. Okay, tschüss, macht's gut. Jetzt muss er sich wieder sammeln.

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Einen wunderschönen guten Abend und herzlich willkommen zur Eclipse Radio Show auf Radio Störfunk.

heute endlich mal wieder live im Studio am 20. August. Und heute ist auch die Deutschland-Tour in Schwäbisch Hall zu Gast. Deswegen habe ich mir heute überlegt, eine Stunde Musik zu spielen, zum Fahrradfahren, zum Sport machen, was auch immer. Ich hoffe, ihr habt Spaß. Einen guten Start in diesen Donnerstagabend.

das war's auch schon wieder mit der Eclipse Radio Show auf Radio Störfunk. Schön, dass du eingeschaltet hast. Ich würde mich freuen, wenn du in 2 Wochen wieder um 19 Uhr einschaltest.

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heute mit einer Sonderausgabe und Musik von Earth and Fire. Und das Ganze hat natürlich auch seinen traurigen Anlass, denn am 31. Juli diesen Jahres verstarb im Alter von 79 Jahren die Sängerin von Earth and Fire, Jerny Karkmann. Und wer war nicht in ihre Stimme verliebt Anfang der 70er Jahre? Anlass genug für mich, diese Sendung heute zu machen. Jerny Karkmann war zwar kein Gründungsmitglied dieser Band, doch mit ihr und ihrem Einstieg 1969 begann dann auch der Erfolg sich einzustellen. Am Anfang machten sie noch sehr viele kurze Singles, aber sie hatten auch immer schon ein Ohr für lange ausschweifende Improvisationen. Und ich möchte in dieser Sendung nochmal an sie erinnern, vor allem an die ersten 5 Jahre, aus denen ihr heute eine abwechslungsreiche Zusammenstellung erwarten dürft. Beginnen möchte ich mit den ersten beiden Singles. Die eine erschien im Dezember 69, die nächste dann wenige Monate später. Und während zuerst einen frühen Hit von Earth and Fire, Memories, und danach Ruby is the One. Später in der Sendung werden die Stücke dann etwas länger und ihr werdet auch noch 2 oder 3 Live-Mitschnitte hier hören können in hervorragender Qualität, die ihr sicherlich noch nie hören konntet.

Heute in der Dedicated Hour hört ihr ein kleines Special für Jerni Karkmann, die im Juli gestorben ist, Sängerin von Earth and Fire. Und wir bleiben nochmal im Jahr 1970 und hören zwei kurze Stücke. Zuerst 21st Century Show und dann ein Stück, das noch nie erschienen ist. Das ist irgendwie in den Archiven verschwunden. Ich habe es ausgegraben. Es heißt Mechanical Lover.

Ihr hört die Dedicated Hour auf Radio Störfunk auf den Frequenzen 97,5 in und um Schwäbisch Hall, 104,8 in und um Crailsheim und im Internet unter www.störfunk.de jederzeit live oder auch in unserer umfangreichen Mediathek. Und wir kommen jetzt zu den Live-Aufnahmen, die ich vorhin versprochen habe. Zunächst hören wir einen Fernsehauftritt, also live vor Publikum im deutschen Fernsehen aufgenommen. Ein Wahnsinnsstück. Ich glaube, es gibt keine bessere Fassung. Storm and Thunder aus dem Jahr 72. Danach springen wir in die Zukunft und zwar zum 31. März 74 nach Minden in die Grille. Da haben sie einen alten Hit nochmal neu aufgelegt, so dass man ihn fast nicht mehr erkennt. Maybe Tomorrow, Maybe Tonight, live mit Earth and Fire.

Und nach diesem Wahnsinns-Live-Stück gibt es jetzt noch ein weiteres, aufgenommen dieses Mal in Holland in einem Fernsehstudio, die längste mir bekannte Fassung von Song of the Marching Children. Und auch hier spielt das Mellotron wieder eine wichtige Rolle.

Das war die Dedicated Hour für heute. Am Mikrofon verabschiedet sich der Björn, wünscht euch noch viel Spaß bei allem, was ihr tut und nicht lassen könnt. Keep on trucking. Wir hören uns wieder in 14 Tagen bei der Dedicated Hour auf Radiostörfunk. Frequenzen 97,5 MHz und im Internet könnt ihr uns empfangen unter www.sankthörfunk.de.

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Ja, herzlich willkommen hier beim Störfleck im Radio Störfunk Schwäbisch Hall und Crailsheim, auch im Internet gut zu finden. Heute produziert von der Akademie der Weltmarktverlierer, und die größten Weltmarktverlierer sind die Soldaten und Zivilisten, die in Kriegen der herrschenden Klasse geopfert werden. Und das ist nicht nur eine Frage, was Russland macht in diesem Krieg, sondern es ist die Frage, was macht die NATO, was macht Deutschland in diesem Krieg. Und ich werde, wie schon ein paar Mal hier, nachweisen, dass dieser Krieg, der hier vom Westen auch mit betrieben wird, die Eskalation wird von uns betrieben und auch finanziert, dass das uns alle angeht. Und jeder von euch und Sie alle müssen sich daran erinnern, an die deutsche Geschichte 1914 und 1939, Feindbild Russland, und dann wurden insgesamt fast 30 Millionen Russen auch ermordet. Das rechtfertigt nicht den kriminellen Überfall Russlands auf die Ukraine, aber das ist die Vorgeschichte. Und der Antikriegstag ist eben gegen jede Art von Militarismus, und in der Sendung heute, wie gesagt, werdet ihr Stimmen hören, die in den öffentlichen Medien üblicherweise nicht vorkommen. Und es gibt eben Dutzende von hochkarätigen Experten, die ich seit Jahrzehnten auch kenne und studiere. Und ich bin manchmal ganz resigniert, wenn ich sehe, wie unsere Gesellschaft hier in Schwäbisch Hall, meiner Familie, in meiner Umgebung, dass zwei Drittel der Menschen einfach hineintaumeln, und sie lassen sich von dieser Propaganda täuschen. Und wie gesagt, wir wollen von der Akademie der Weltmarktverlierer Licht ins Dunkel bringen, und das Lied von Konstantin Wecker und Hannes Wader, was keiner wagt, das sollen wir wagen, das wagen wir eigentlich jede Woche. Und dazu begrüße ich Sie ganz herzlich und freue mich, dass Sie sich eine Stunde Zeit nehmen, zuzuhören.

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1: Ja, dieses berühmte Gedicht von Bertolt Brecht, vertont von Hans Eisler, zeigt den Ansatz meiner heutigen Stunde, nämlich aus der Perspektive der Geschichte zu betrachten, was vor unseren Augen gerade passiert. Und Brecht hat damals schon im amerikanischen Exil gelebt und hat einfach zum Ausdruck gebracht, was man erkennen und spüren kann, wenn man mal in Prag dort an der Moldau stand, was ich schon gemacht hatte. Und da spürt man eben, dass die Herrschenden aller Zeiten haben immer Kriege geführt und die Opfer waren die Bauern. Man spricht auch von Bauernopfer. Und der einzelne Mensch zählt nichts im Stellvertreterkrieg Russlands gegen die Ukraine bzw. der NATO gegen Russland. Und das Entscheidende ist eben hier aus meiner Sicht die Vorkriegsgeschichte. Was war eigentlich vor 2014 in der Ukraine? Eine hybride Kriegsführung der USA. Interessant an dem Begriff, dass der verwendet wird für Russland und natürlich die NATO genau das Gleiche macht. Und mit dem CIA gingen sie ja bis an die Grenze mit 12 Stationen der CIA an der russischen Grenze. Und Zelensky, der auch ein Kriegsverbrecher ist, nicht nur ein Freiheitsheld, und er hat 80.000 Mann aufgeboten in der Ostukraine, um die Krim zurückzuerobern. Wie gesagt, diese Informationen kann jeder nachlesen. Und immer wieder, wenn ich darüber nachdenke, wundere ich mich, wie viel die Leute glauben, wie sehr sie dem öffentlichen Kriegsgeschrei nachlaufen und wie wenig sie bereit sind, Zeit zu opfern für das Wissen. Übrigens, am Mikrofon ist Hans Gräf, der ja Jahrzehnte diese ganze Kriegs- und Friedensfrage beobachtet hat, seit meiner Militärzeit 1968 bis zur Friedensbewegung in Heilbronn ab 1980 gegen Atomraketen und so weiter und so weiter. Und im Moment geht es heute speziell um die Sendung. Heute geht es eben um einen Hinweis auf die Antikriegskundgebung und Demo des Schwäbisch-Haller Friedensnetzes unter dem Motto Kanonen statt Butter, Abrüstung und Kriegstüchtigkeit bedeuten Sozialabbau. Und es bedeutet auch, was man hier als Verteidigung bezeichnet, ist selbstverständlich für Russland zugleich sind es Angriffswaffen, die da kommen. Und wenn man weiß, dass die Amerikaner 800 Stützpunkte haben ringsrum um Russland und Russland hat insgesamt ca. 20 solche Militärbasen außerhalb, dann weiß man, wo die imperiale Kriegsgefahr im Wesentlichen herkommt. Und wenn man in den Nahen Osten blickt, wo die USA völkerrechtswidrig, kriminell den Iran, ein altes Kulturvolk, angreifen, natürlich mit einer katastrophalen, autoritär-religiösen Führung, aber das rechtfertigt nicht den Mord an unschuldigen Zivilisten. Und wenn man dann weiß, was im Gaza passiert ist, mit US-Unterstützung und auch mit deutschen Waffen wurden dort Palästinenser ermordet von Israel. Und wenn man weiß, dass das Teil der imperialen Planungen der US-Außenpolitik ist, dann muss man die Stimme erheben und muss vielleicht auch zur Demonstration und zur Kundgebung kommen am 5. Und dazu rufe ich euch und rufe ich sie auf. Kanonen statt Butter, so ist die Parole. Und 5. September, es sprechen dort am Bonhoefferplatz Daniel Bamdadi vom Verein zur Bewahrung der Demokratie, Gewerkschaftssekretär der IG Metall, und Tobias Pflüger von der IMI, Informationsstelle Militarisierung Tübingen. Die IMI ist neben dem Rüstungsinformationsbüro in Freiburg mit Jürgen Gresslin eine ganz wichtige Einrichtung der Friedensbewegung. Und der Tobias war eine Zeit lang Bundestagsabgeordneter der Linken und er ist einer der Experten in Deutschland, die die NATO-Propagandalügen, und ich sage ganz bewusst Propagandalügen, über den angeblichen russischen Angriff sehr kompetent kritisiert. Im Folgenden lese ich das Flugblatt des Friedensnetz Schwäbisch Hall vor. Warum unser Protest? Deutschland landet mit seinen Militärausgaben vor allen anderen europäischen Staaten weltweit auf Platz Nummer 4. Nur die USA, China und Russland geben mehr für Rüstung aus. Die Bundesregierung behauptet, dass höhere Rüstungsausgaben nicht zulasten von Sozialausgaben und Klimaschutz gingen. Die aktuelle Politik beweist das Gegenteil. Mit der sogenannten Gesundheitsreform, das ist keine Reform, Propagandasprache, werden Leistungen der Krankenkassen gekürzt, zum Beispiel höhere Zuzahlung für Medikamente, Einschränkung der Mitversicherung von Familienmitgliedern, der Zugang zu Fachärztinnen wird reglementiert, Krankenhäuser auch in Hohenlohe sind von Kürzungen und damit in ihrer Existenz bedroht. Im Bundeshaushalt wird der Klima- und Transformationsfonds gekürzt. Dadurch fehlen Milliarden, zum Beispiel für die energetische Gebäudesanierung. Gekürzt werden soll auch beim Wohngeld, beim Elterngeld und der gesetzlichen Rente. Rentenhöhe und Eintrittsalter stehen zur Debatte. Die Universität Mannheim schrieb: Jeder Euro, der in Panzer, Flugzeuge und Munition investiert wird, fehlt an anderer Stelle, etwa bei der Modernisierung von Strom- und Bahnnetzen, beim Ausbau der Kinderbetreuung, bei der Förderung grüner Technologien. Die Vorstellung, dass der Staat alle diese Ziele gleichzeitig verfolgen kann, verkennt die Realität begrenzter finanzieller und realwirtschaftlicher Ressourcen. Die von Bundeswehrgenerälen und Rüstungslobbyisten ständigen Forderungen nach höheren Militärausgaben sind alle auf Pump, auf Schulden finanziert. Schulden, die unsere Kinder bezahlen müssen. In der Spitze müssen durch neue Kredite zukünftig jährlich 30 Milliarden Euro an Zinsen gezahlt werden. Das wird bei der aktuellen Politik zu Umverteilung, sprich zu massiven Sozialkürzungen führen, während Rüstungsausgaben seit der sogenannten Zeitenwende wachsen. Zitat eines bekannten NATO-Professors, Professor Dr. Carlo Masala von der Universität der Bundeswehr in München. Im Mai 2025 sagt er: Im Kampf um die Köpfe wird die Angst geschürt, dass die Russen kommen. Niemand hat es, dieses geheime NATO-Papier, lesen können. Es gibt keine bekannte Quelle, die diesen Angriff Russlands, der völlig chancenlos wäre, auf Europa basiert. Und doch werden die Menschen bei uns damit belogen. Ich zitiere weiter Masala. Die Bundesregierung muss sagen, dass Russland 2029 einen Krieg führen könnte, um die Menschen auf höhere Verteidigungsmaßnahmen, sprich Kriegskosten, einzustimmen. Ein russischer Einmarsch in Deutschland ist für mich ausgeschlossen. Das gilt auch für sehr viele andere Prominente, nicht nur Frau Krone-Schmalz, den früheren NATO-General Kujat. Und viele sagen, das ist wirklich Propaganda. Und das ist es, was mich manchmal fast lähmt und denkt, wie können die Menschen wieder auf so Feindbild Russland hereinfallen wie zweimal in der Geschichte? Am Grunde der Moldau wandern die Steine. Tja, die Akademie der Weltmarktverlierer ist mit einem Radiostörfunkstand auch auf der Kundgebung vertreten. Wir fordern keine Mittelstreckenwaffen auf deutschem Boden. Abrüstung der Bundeswehr. Wehrpflicht verhindern. Zwei meiner Enkel werden jetzt schon gemustert, ja. Sozialabbau stoppen. Diplomatischen Einsatz der Bundesregierung zur Beendigung des Ukraine-Krieges und eine stabile europäische Friedensordnung mit gleicher Sicherheit für alle Seiten. Gleiche Standards bei Völkerrechtsverletzungen, keine Doppelmoral und Doppelstandards, wie es die USA und Russland ja in dem Beispiel zeigen. Keine politische, militärische Unterstützung des völkerrechtswidrigen Angriffs auf Iran, Libanon und Palästina. Frieden und Sicherheit für alle in Palästina und Israel. Soweit der Aufruf und jetzt kommt wieder ein bisschen Musik. Ich hoffe, dass diese Informationen Sie dazu bewegen, darüber nachzudenken und vielleicht auch bei der Kundgebung gegen den Krieg, gegen jeden Krieg auch mitzumachen. Am 5. Samstag, den 5. September um 11 Uhr.

0: Ja, das war dieser wunderbare Appell von Rainer von Vielen, nieder mit den Mauern in den Köpfen. Und das ist ja das Herrschaftsinstrument Nummer eins auf der ganzen Welt, die Spaltung der Gesellschaft, die Spaltung in Arme und Reiche, in Nord und Süd, in Linke und Rechte, in Oben und Unten und in Wissende und Nichtwissende. Und das Herrschaftsinstrument der Medienmanipulation ist gerade in den kapitalistischen Demokratien weit entwickelt, weil es ihnen gelingt, so ein Feindbild wie Russland, obwohl die NATO selbst Stufe für Stufe ab 1997 die Eskalation in der Ukraine vorbereitet hat. Das ist historisch nachgewiesen, das ist keine Verschwörung. Eher ist eine Verschwörung, was von oben kommt. Und dass nicht mehr Menschen bei uns sich selbst ein Bild machen oder anfangen nachzudenken, das ist unsere Aufgabe und die wollen wir auch mit dieser Kundgebung wieder ändern. Und mit der Akademie der Weltmarktverlierer wollen wir ja diesen Zusammenhang herstellen, dass Menschen anfangen, ihre wunderschöne private Freizeit, Kultur, Kunst, Musik auch ein bisschen zu nutzen. Ich gönne jedem dieses wunderbare Leben. Ich bin ja auch dabei. Ich spiele auch mit bei den Freilichtspielen und ich singe in Chören. Aber das zweite menschliche Auge, der Kopf, muss hinschauen auf die Geschichte und aus der Geschichte lernen, heißt eben, dass wir dem, was die eigene Seite zur Kriegseskalation beiträgt, dass wir das erkennen. Und das steht ja ganz oben von diesem US-Imperator Trump. 5% der Wirtschaftsleistung soll für Krieg ausgegeben werden. Niemals wurde es diskutiert bei uns im Parlament. Niemals hat es eine Abstimmung gegeben, irgendwo auf der Welt, sondern der NATO-Diktator, sage ich mal, der hat es festgelegt und die westlichen Regierungen rennen hinterher und glauben dem, was diese Thinktanks sich ausgedacht haben mit der Ukraine, mit dem Thema Eurasien. Der Autor und frühere Sicherheitsberater Pschaschinski hat in seinem Buch Die neue Weltordnung, hat er das ganz genau beschrieben, 1997, und jeder kann es lesen. Aber warum lest ihr nicht? Warum lesen die Menschen es nicht? Das ist eben das Rätsel. Jetzt kommt einer, der nicht nur viel gelesen hat, sondern der viel erlebt hat, und das ist einer der renommiertesten deutschen Politiker der Nachkriegszeit, Oskar Lafontaine. Seine Biografie ist ein Beleg für Geradlinigkeit und Standfestigkeit. Und was er in seiner Abschiedsrede im saarländischen Parlament damals gesagt hat, vor 3 Jahren, glaube ich, habe ich jetzt noch in den Ohren. Und jetzt hören Sie das neueste Interview mit Oskar. Und bitte hören Sie gut zu, wie er einfach erzählt aus seinem Leben, über 80 Jahre und so weiter und so weiter.
1: Woher kommen Kriege? Und da war mir irgendwann ja klar, das kommt ja nicht aus dem Volk heraus. Denn jetzt kein sibirischer Bauer will mit einem ukrainischen Bauern Krieg führen. Wie soll der auf die Idee kommen? Das ist ja eigentlich unvorstellbar. Und auch kein iranischer, was weiß ich, Händler will mit einem US-Büroangestellten Krieg führen. Das Volk will keinen Krieg. Es sind immer nur die herrschenden Schichten. Und jetzt kommt eben dann auch die linke Politik mit ins Spiel. Der Ukraine-Krieg ist ein Krieg der US-Waffenindustrie. Das ist dokumentiert. Auf Seite 1 der New York Times stand vor Jahren, dass eben als die USA ihr Versprechen einlösen wollten, die Waffen, die NATO nicht nach Osten auszudehnen, hat natürlich die Waffenindustrie gedacht, oh, das ist ja dann doch nicht so gut für uns, und haben sie ein Komitee gegründet zur NATO-Osterweiterung und haben auch das bezahlt und natürlich auch Kongressabgeordnete und Senatoren gewonnen. Die sind ja alle mehr oder weniger auf Spenden der Waffenindustrie angewiesen. Das ist ja wie in keinem anderen Land der Welt. Deshalb haben sie auch den höchsten Rüstungsetat aller, Kriegsetat, muss man ja sagen, aller Länder der Welt. Und dann haben die sich durchgesetzt, weil, obwohl die Russen 30 Jahre lang gesagt haben, das könnt ihr nicht machen, sie dann anfingen, die NATO auszuweiten. Das ist aber ein verharmlosendes Wort, da könnten wir jetzt über die Sprache reden. Bis dann fingen sie an, Raketen und US-Soldaten an der Grenze Russlands zu stationieren. Und das war der Punkt, wo dann die Russen gesagt haben, ihr wollt doch nicht, dass wir Raketen und Soldaten in Mexiko an eurer Grenze stationieren oder in Kanada an eurer Grenze. Wieso glaubt ihr, ihr könntet das bei uns machen? Also der Krieg hier, der Ukraine-Krieg ist entgegen allen Lügenerzählungen, die in den Medien hier in Deutschland verbreitet werden, ein Krieg der US-Waffenindustrie. Es gab mal einen Franzosen, der ist Jean Jaurès, das war ein Vorsitzender der Sozialistenpartei in Frankreich, der wurde kurz vor dem Ersten Weltkrieg ermordet, weil er auch ein Kriegsgegner war und überall gegen den Krieg geworben hat. Der hat ein berühmtes Wort gesagt, der Kapitalismus trägt den Krieg in sich wie die Wolke den Regen. Und dieses Wort kommt mir in den Sinn, wenn ich die Frage zu beantworten habe, warum haben wir überhaupt diesen unglaublich sinnlosen Krieg in der Ukraine? Und das ist die US-Waffenindustrie. Und wenn man daraus eine politische Forderung ableitet, ungezählte wirtschaftliche Aktivitäten sollen privat organisiert sein, weil das sich als besser erwiesen hat. Aber die Rüstungsindustrie darf nicht privat organisiert sein, denn ich sage es mal provozierend. Ich kann mir nicht vorstellen, dass die Rüstungsindustrie Chinas dem Xi sagt, was er zu tun hat. Ich kann mir auch nicht vorstellen, dass die Rüstungsindustrie Russlands dem bösen Putin sagt, was er zu tun hat. Ich weiß aber, dass die Rüstungsindustrie in den Vereinigten Staaten den US-Präsidenten in vielerlei Hinsicht sagt, was sie tun sollen über die Beeinflussung der Senatoren und Abgeordneten und über große Wahlkampfspenden. Und was läuft jetzt? Läuft der NATO-Gipfel in der Türkei. Da geht es darum, dass Trump den Europäern immer wieder droht, ihr müsst mehr Rüstungsgüter kaufen, ihr müsst mehr Waffen bei der US-Waffenindustrie kaufen. Das ist ja jetzt das Zentrum der Politik in der NATO, das kann man jeden Tag lesen. Ob sich hier darüber klar ist, was da eigentlich passiert, weiß ich nicht, muss man bezweifeln. Nein, der Trump hat gesagt, ich drohe denen ordentlich, ich sage denen, also wir haben euch...

die Ukraine wieder aufbauen, unter anderem BlackRock. Das heißt also, der Herr Merz will natürlich das nicht, das ist nur zufällig so. Aber zufällig ist es so, dass seine Politik also auf jeden Fall ganz im Sinne von BlackRock ist. Nicht zuletzt jetzt auch die Rentenprivatisierung, denn alle Finanzdienstleister freuen sich, wenn die Beiträge der Rentner in die Finanzindustrie fließen. Und wer ist da einer der Hauptnutznießer? BlackRock. Also diese kindische Vorstellung, dass manchmal Politiker im Interesse eines Unternehmens sehr rührig sind, scheint irgendwie zu stimmen.

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0: Ja, zuletzt hörten Sie eines der schönsten Antikriegslieder, übertragen von Hannes Wader. Hier haben Sie zwei verschiedene Aufnahmen, habe ich zusammengefügt. Der stammt aus England von Eric Boggle, The Green Fields of France, und es besingt die Situation in Verdun und in diesen Bereichen, wo im Ersten Weltkrieg in einer Materialschlacht, in einem Abnutzungskrieg, Hunderttausende gestorben sind beim Kampf um ein paar Quadratmeter. Und genau dasselbe findet jetzt gerade statt in der Ostukraine. Und wie schon gesagt, der Friedensvertrag, die Friedensvereinbarung in Istanbul im April 2022 wurde von der NATO verhindert. Das ist geschichtlich unbestreitbar. Und bis heute eine große Frage. Die Welt hat vor ein paar Tagen veröffentlicht das originale Geheimpapier. Man kannte das schon länger. Das hat die Emma, die Zeitschrift, die Frauenzeitschrift, hat es veröffentlicht 2023, glaube ich. Und bei uns ist es einfach so, dass die NATO eine Veranstaltung ist, eine Institution, die nach dem Prinzip von George Orwell 1984 lebt. Und nicht umsonst hat ja Herr Trump seinen Kanal Truth Social, soziale Wahrheit, betitelt. Reine Lüge. Und diese bei 1984, da gibt es ja ein Wahrheitsministerium. Und schaut euch das mal an, die Parallelen zur Doppelmoral, zur Verkehrung der Welt, die man auch bei Rainer Mausfeld in seinen Büchern wirklich genau lesen kann. Jeder von euch kann es lesen, was da passiert in unserer Demokratie. Und wie gesagt, dieses Lied von Eric Boggle wurde hier in der deutschen Version, drei Strophen, gesungen. Und jetzt im Folgenden kommt Teil eines Gesprächs zwischen Sigi Huubele, einem der wichtigsten Friedenskämpfer in Schwäbisch Hall, früherer DGB-Vorsitzender und ein unermüdlicher politischer Mensch, demokratisch aktiv als linker Mensch. Im Gespräch ist er hier zu hören mit meinem Kollegen Rolf, und da aus der letzten Sendung der Akademie bringe ich jetzt einige Minuten euch zu Gehör. Weiterhin, ja, viel Vergnügen kann man nicht sagen, aber gute Informationen und unterhaltsame Musik hier im Radio Störfunk. Entschuldigung.
1: Stadt Butter. Lass mal wissen, was geschieht am 5. September, am Samstag?
2: Also am 5. September treffen wir uns ja zu unserer Kundgebung und Demonstration auf dem Bonhoeffer Platz in Schwäbisch Hall ab 11 Uhr. Und wir beginnen dann unseren Tag eigentlich oder unsere Veranstaltung mit einer kleinen Demonstration, so dreiviertel Stunde vielleicht, durch Schwäbisch Hall. Wir werden diesmal auch angeführt von einer großen Samba-Gruppe. Das heißt, also das Ganze wird etwas auffälliger wie in den letzten Jahren. Und wir treffen uns dann so gegen 12 Uhr auf dem Bonhoeffer Platz wieder. Und dort gibt es dann zuerst mal Infostände von verschiedenen Organisationen.
1: Also ja, auch vom Radio Störfunk, das darf ich schon mal an der Stelle sagen.
2: Auch Störfunk, aber auch zum Beispiel die Gewerkschaft Erziehung und Wissenschaft hat einen kleinen Stand. Dann wird die Deutsche Friedensgesellschaft, dann die Deutsche Friedensgesellschaft, Vereinigte Kriegsdienstgegner, die werden Infostand machen, wobei sicher das Thema Einführung der Wehrpflicht eine Rolle spielen wird. Und es gibt sicher noch, ist noch nicht alles abgeklärt, noch andere Organisationen, die da auf dem Infostand oder auf diesem Platz sein werden.
1: Ja, das Glücksrad, Sigi, wenn ich das nur ergänzen darf, das Glücksrad werde ich auch mitbringen, da kann man wieder gewinnen. Gell?
2: Ja, mal gespannt, wer überhaupt in dieser Auseinandersetzung gewinnt. Also da sehe ich momentan nur Verlierer, zumindest Verlierer auf der Seite, wo ich mich eigentlich auch sehe als langjähriger Gewerkschafter und aktiver Mensch in der Friedensbewegung und so weiter und so fort. Aber nochmals zu unserer Veranstaltung am 5. September ab 11 Uhr. Es gibt dort auch zwei Hauptreden, die für uns in engem Zusammenhang stehen, eigentlich mit diesem Untertitel Kanonen statt Butter, Aufrüstung und Kriegstüchtigkeit bedeuten Sozialabbau. Und es wird da sprechen der Daniel Bamdahadi, der bei der IG Metall in Baden-Württemberg als Gewerkschaftssekretär beschäftigt ist, aber gleichzeitig einen sehr großen Arbeitsschwerpunkt hat bei dem Verein zur Bewahrung der Demokratie. Und Daniel Bamdahadi, vielleicht ganz kurz noch dazu, ist vielleicht ein Begriff für diejenigen, wo sie ein bisschen tiefer mit Informationen beschäftigen als das, was im Haller Tagblatt steht. Der Daniel Bamdahadi, der kämpft ja seit langer Zeit schon für seine deutsche Staatsbürgerschaft. Er kommt aus einer iranischen Familie und es wird ihm ja verweigert, weil man ihn, wie es momentan Richtung Dobrindt ja so und so landesweit der Fall ist, dargestellt wird als Verfassungsfeind oder als jemand, der sich eben nicht zur Bewahrung der Demokratie, sondern eher demokratiegefährdend sei, was ein absolutes Unding und eine Unverschämtheit ist. Und dann spricht auch noch der Tobias Pflüger von der Informationsstelle Militarisierung in Tübingen, der ein sehr profunder Kenner eigentlich auch der ganz konkreten Diskussion ist, Drohnen, weitere Beteiligung an den Kriegsgeschehnissen in der Ukraine. Und Tobias Pflüger war ja auch einige Zeit Bundestagsabgeordneter der Linken in Berlin. Ja.

0: Vielen Dank. Ich grüße Sie sehr herzlich. Wir gucken mal eben vielleicht, ne, damit das alles okay ist. Also, das Feindbild Russland, der Krieg in der Ukraine, die US-Airbase Rammstein, wie kommen wir zu Frieden in Europa? Manche Dinge sind so einfach und gleichzeitig so schwer. Jeder halbwegs mit Verstand und Empathie ausgestattete Mensch wünscht sich Frieden. Zusammenleben, friedliches Zusammenleben mit anderen Menschen. Und wenn man sich an ein paar Regeln halten würde, die alle darauf hinauslaufen, dass man das eigene Wohlergehen nicht zulasten anderer aufbaut, sondern auf Ausgleich und auf Kompromiss bedacht ist, dann müsste es einigermaßen funktionieren. In kriegerischen Zeiten wie diesen, und wie soll man die anders nennen als kriegerisch, wenn in unserem Land aus der ursprünglich angestrebten Verteidigungsfähigkeit von jetzt auf dann plötzlich Kriegstüchtigkeit geworden ist und das Verteidigungsministerium in den USA seit einer ganzen Weile schon Kriegsministerium heißt. Also in kriegerischen Zeiten wie diesen gibt es für Bürger, die politischen Entscheidungsträgern letztlich ausgeliefert sind, auch in Demokratien, und die mit diesem Kurs nicht einverstanden sind, für die gibt es nur zwei Möglichkeiten. Entweder zu verzweifeln und zu resignieren oder aber sich zu Wort zu melden und sich nicht zu verstecken. Schweigende Mehrheiten spielen keine rühmliche Rolle in der Geschichte. Wer sollte das besser wissen als Menschen in Deutschland? Das Abdriften in schweigende Mehrheiten schadet meiner Meinung nach demokratischen Systemen viel mehr als die ständig beschworenen Angriffe von außen. Das kriegen wir gut alleine hin. Wer den Wert demokratischer Gemeinwesen anerkennt, der ist sozusagen verpflichtet, nicht zu resignieren. Und die große Aufgabe scheint mir zu sein, junge Menschen, Heranwachsende, in diesem Sinne zu stabilisieren und sie so umfassend wie möglich mit Informationen zu versorgen, damit sie in der Lage sind, sich auf dieser Basis eine eigene Meinung zu bilden, selber zu denken und nicht auf sogenannte Narrative angewiesen zu sein. Der Begriff betreutes Denken ist mir neulich untergekommen, der das ganz gut trifft, was in unserem System nichts zu suchen hat. Und damit sind wir schon beim Feindbild Russland. Wenn man den großen historischen Bogen schlägt, dann hat es nur eine sehr kurze Phase gegeben, in der Russland bzw. die Sowjetunion im politischen Westen nicht als Feind anerkannt war. Da allerdings war das Feindbild Russlands dann von jetzt auf dann verschwunden und spielt überhaupt keine Rolle mehr. Diese Zeit ist mit dem Namen Michail Gorbatschow verbunden, dem letzten Präsidenten der Sowjetunion, und einer sowjetischen Innenpolitik, die durch die Begriffe Perestroika und Glasnost geprägt war, also Umbau und Transparenz. Davor und danach sah die Sache anders aus. Davor sorgte der Kalte Krieg dafür, in Russland bzw. der Sowjetunion das Reich des Bösen zu sehen, den Feind, den es einzudämmen galt. Und danach, locker formuliert, sind wir in Deutschland von der Gorbi-Manie in eine Putin-Phobie gerutscht. Statt die Chancen zu nutzen, die vor allem Putins erste Amtszeit nachweislich geboten haben, aber das wäre ein eigenes Thema. Nur wenige Sätze dazu. Wenn der damals neue russische Präsident Putin vom Westen insgesamt ernst genommen worden wäre, mit seinen ausgestreckten Händen und seinen zahlreichen Angeboten zur Zusammenarbeit, sowohl wirtschafts- als auch sicherheitspolitisch, dann sähe die Welt heute anders aus. Davon bin ich fest überzeugt. Aber so lief es nicht. Zum einen wurde Putin in erster Linie als ehemaliger KGB-Agent wahrgenommen, was für sich betrachtet erstmal gar nichts heißt. Des Weiteren waren weite Teile des Westens der Auffassung, Russland als zusammengekrachte Supermacht nicht mehr ernst nehmen zu müssen. Und das scheint mir das Wichtigste zu sein, die Hybris, mit der westliche Entscheidungsträger der Welt verkündeten, den Kalten Krieg gewonnen zu haben. Ein kalter Krieg ist nur dann wirklich vorbei, wenn sich beide Seiten als Gewinner fühlen dürfen, sonst ist er nicht vorbei. Das ist Teil des Problems. Der Westen ist zu echten Kompromissen nicht mehr in der Lage, weil er die eigene Weltsicht für alternativlos hält und diese mit missionarischem Eifer vertritt. So, wo stehen wir heute? Am Feindbild Russland wird politisch und medial in einer Intensität gearbeitet, die ich nach all den historischen Erfahrungen gerade in Deutschland nicht für möglich gehalten hätte. Die Russen kommen. Das ist der neue alte Schlachtruf bei uns. Dabei fällt schon gar nicht mehr auf, dass diese Behauptung einen logischen Bruch in der Argumentation entlarvt. Denn einerseits heißt es, wenn vereinzelt gewarnt wird, Russland könnte als Atommacht auf immer mehr und immer weitreichendere Waffensysteme für die Ukraine scharf reagieren, auch was die drohen ja nur. Und Russland ist ja eigentlich auch schwach und marode und wird durch die Sanktionen ja auch täglich schwächer. Andererseits werden der Bevölkerung allen Ernstes diese angeblichen russischen Eroberungspläne vorgesetzt. Also was denn nun? Entweder ist Russland schwach und ausgemergelt oder aber in der Lage, diverse NATO-Länder mal ebenso zu überrollen. Bei genauerem Hinsehen stellt sich ganz schnell heraus, dass es sich nicht um seriöse Bedrohungsanalysen handelt, sondern um Stimmungsmache, damit die Unterstützung der Bevölkerung für die Waffenlieferungen an die Ukraine nicht verloren geht.
1: Ja, kurzfristig habe ich Professor Gabriele Krone-Schmalz hier zu Gehör gebracht, weil sie ja in den öffentlich-rechtlichen Medien nicht zu Wort kommt. Sie ist eine der profundesten Russlandkennerinnen, war früher Korrespondentin der ARD in Moskau und eine wirkliche Expertin in der Ukraine-Frage. Und ich möchte Ihren Hinweis nochmal aufgreifen, dass es ab 2001 nach der Rede von Präsident Putin im Bundestag von allen umgejubelt, dass es von da an bergab ging und das ist Teil der US-NATO-Politik. Und dass die Europäer mitmarschiert sind, ist nicht zu fassen, denn hinter dieser Invasion in Eurasien stecken wirkliche Wirtschaftsinteressen. So wie Oskar Lafontaine vorher schon gesagt hat, Militärinteressen, es sind Gasinteressen, es sind Wirtschaftsinteressen und man sieht doch, welche Politik Trump macht im Sinne des US-Imperiums. Und es muss doch jedem zu denken geben. Und auch die Politik Regime Change in Kiew ist doch nur zu offensichtlich. Die NATO wurde entgegen der Zusagen von 1991 von 16 auf 30 Mitglieder erweitert. Und das ist aus Sicht der Russen natürlich bedrohlich, so sehr es auch die Freiheit der Länder ist, natürlich das zu machen. Nur die Kriegsursache ist allein der Vormarsch in die Ukraine. Und das ist die Ursache des Krieges und nicht, dass Putin Europa erobern will. Und das ist falsche, unbelegte Feindbildpropaganda. Wie gesagt, Frau Krone-Schmalz habe ich vorgespielt. Ich habe auch einen Hörbeitrag von Ex-NATO-General Kujat hier, der genau auch erzählt was und berichtet, was aus seiner Erfahrung heraus da wirklich passiert. Und er war ja Vorsitzender des NATO-Russland-Rates und war ein Insider der Politik. Und auch er hat bei unseren Medien keine Chance, zu Wort zu kommen. Und das ist das Problem unserer Demokratie, was ihr oder die meisten von Ihnen gar nicht glauben oder einfach nicht erkennen wollen, dass wir manipuliert werden und wirklich namhafte Zeugen wie Peter Scholl-Adeor, von Donani, ein Dutzend Experten, John Mearsheimer und viele internationale Wissenschaftler sehen dieses Kriegsgeschehen und die Vorgeschichte ganz anders als das, was uns vermittelt wird. Und warum, Leute, warum wacht ihr nicht auf? Warum hört ihr das nicht an? Vielleicht muss ich mich entschuldigen, dass ich hier zu viele Informationen mache, zu wenig Unterhaltungsmusik, aber ich habe 60 Minuten und ich habe hier so viele hervorragende Informationen vorliegen, dass ich einfach versuche, das einigermaßen unterhaltsam vorzutragen, aber es führt eben kein Weg dran vorbei. Ich hatte auch hier glücklicherweise im Haller Tagblatt einen Leserbrief veröffentlicht. Hiroshima mahnt uns vor Kriegseskalation. Sie können das gern nachlesen, Haller Tagblatt vom Montag, 24. August. Ich habe viele andere Bücher hier. Also die Informationen, zum Beispiel der Wochenzeitung Freitag oder das Forum Friedensinitiative oder ein interessantes Buch, was ich gerade begonnen habe zu lesen, ist Wem diente Jeffrey Epstein? Das System aus Macht, Kontrolle und Erpressung. Und ich sag's euch, da braucht ihr keinen Tatort mehr. Da könnt ihr gucken, wie unsere Eliten funktionieren, die am Beispiel Personen von Trump und Merz in ihrer Doppelmoral so offensichtlich sind, dass, ich glaube, die meisten Leute das schon ahnen. Dass sie dann aus Verzweiflung und Protest AfD wählen, ist natürlich die nächste Katastrophe. Ihre Kritik müsste sowohl gegen AfD sein, wo zwei Drittel Protestwähler sind, ja, gegen die Berliner und Brüsseler Politik. Aber die Berliner-Brüsseler Politik macht sich die AfD zunutze und lenkt sozusagen die Kritik gegen die AfD. Und das ist auch zwingend notwendig, wenn man dieses völkische Parteigefüge sieht, was jetzt am 6. September einen Wahlerfolg bekommen wird. Und wo wir alle natürlich auch dagegen sind. Und zum Beispiel wenig beachtet wird das BSW, weil das BSW ist als einzige Partei konsequent gegen jede Aufrüstung und gegen die Militarisierung. Oskar Lafontaine ist ja inzwischen auch beim BSW gelandet. Und was Ukraine und Gas anbelangt, gibt es beim BSW den Michael Lüders, einer der global gesehen besten Experten. Und ich kann nur darauf hinweisen, schaut euch bei YouTube oder schaut im Netz an, diese Quellen anzuzapfen. Okay, jetzt mache ich nochmal Musik und dann habe ich noch einen Beitrag vorzutragen, der zu unserem Thema passt.

Zwei Artikel der Wochenzeitung Freitag. Der Freitag möchte ich noch hinweisen. Letzte Woche kam ein Aufmacher hier, Geheimpolizei vor der Tür. Der Innenminister will Verfassungsschutz und BND reformieren. Dafür bricht er mit Lehren aus der deutschen Geschichte. Das heißt, er führt eine Art politische Polizei ein und einen Geheimdienst, der nicht mehr kontrollierbar ist. Ein anderer Artikel, ein paar Wochen vorher, befasst sich mit der Frage, wie die Zeitenwende die Militarisierung die Demokratie tötet. Und das erleben wir auch. Die Meinungsfreiheit und auch die demokratischen Strukturen werden vom Staat verfolgt in einer nie dagewesenen Weise unter dem Vorbehalt, Russland greift an. Ein wichtiger, großer Artikel, auf den ich nochmal hinweise, vom 28. Mai. So soll Europa zu Sparta 2.0 werden. Der Ökonom Moritz Schularik und vier bestens vernetzte Lobbyisten rufen zu einer historischen Aufrüstung und einer Großmacht Deutschland und für dessen Industrie auf. Schularik ist seit 2023 Präsident des Kiel-Instituts für Weltwirtschaft. Ein rühriger Antreiber der Aufrüstung. Schon die Grundgesetzänderung, die es der Regierung ermöglicht, zugunsten unbegrenzter Waffenkäufe die Schuldenbremse zu lockern, hat er geistig mit vorbereitet. Im Juni 2024 veröffentlichte er mit dem konservativen britischen Historiker Ferguson einen Aufrüstungsappell in der FAZ. Und er agiert in Verbindung mit vier weiteren bekannten Menschen. Sie haben ein Manhattan-Projekt vorgeschlagen, das Deutschland und Europa in die Lage versetzen soll, sich künftig ohne US-Hilfe zu verteidigen. Wie beim Bau der Atombombe in Los Alamos sollen sämtliche Ressourcen in Politik, Wissenschaft und Wirtschaft mobilisiert werden, um ein historisches Aufrüstungsprogramm durchzusetzen auf dem Rücken der Menschen und der Bevölkerung. Das ist besonders hier bei der Drohnenaufrüstung jetzt natürlich modern. Und da werden ja Illusionen geweckt, Ukraine könne Russland besiegen. Und das ist natürlich eine üble Falle dieser Industriewirtschaftslobbyisten. Ein besonders wichtiger Vertreter ist Thomas Enders. Er verkörpert den militärisch-industriellen Komplex. Der ehemalige Fallschirmjäger und Major der Reserve war Chef verschiedener Airbus und so weiter Betriebe und Mitglied des Planungsausschusses des Bundesverteidigungsministeriums, ist Mitglied der CSU am Tegernsee. Und dann ist noch hier zu nennen Jeanette zu Fürstenberg, gehört zum Europäischen Hochadel, Europadirektorin des US-Risikokapitalgebers General Catalyst. In dieser Funktion steuert sie mit Investments von 1 Milliarde Euro jährlich die deutsche Start-up-Szene, vor allem im Militärbereich. Dann der dritte oder vierte im Bund ist dann Ex-Telekom-Chef René Obermann. Er ist im Amt, Vorsitzender des Verwaltungsrats bei Airbus, war Geschäftsführer des New Yorker West Investors Warburg Pincus und er hat, wie gesagt, sehr viele Beziehungen. Er ist bei Allianz, ThyssenKrupp, überall ist er im Aufsichtsrat vertreten. Dann gibt es noch einen Nico Lange, ehemaliger Zeitsoldat, der Kriegserfahrung hat in Kosovo bei dem ersten NATO-Einsatz. Und eben der wichtigste ist Moritz Schularik, der Eintreiber des ganzen, Professor für Makroökonomie. Wie gesagt, diese Herrschaften treten bei uns auch in den Medien gar nicht so sehr in den Vordergrund, aber sie sind dabei, unser Wirtschaftssystem zu militarisieren in einer Art und Weise, dass man Angst haben muss über die Zukunft Deutschlands. Das war die Akademie der Weltmarktverlierer als Störfleck in der Woche vor dem Antikriegstag und vor der Kundgebung am 5. September. Ich hoffe, wir sehen uns dort.

Hallo, hallo und herzlich willkommen. Es ist wieder einmal Montag, 17 Uhr und ihr hört Geschichte im Ohr hier auf Radio Störfunk. So, ich bin der liebe Dominik und ich habe euch mal wieder etwas Rockiges, Punkiges mitgebracht dieses Mal. Wer meine Story angeguckt hat, dann wird vielleicht auch schon wissen, worum es geht. Es geht um Millencolin. Genau. Millencolin, eine Punkband, die sich 92 gegründet hat in Schweden, wie ich jetzt erst vor kurzem rausgefunden habe, dank Musik aus Schweden. Ich habe sie vorher tatsächlich irgendwo USA, Kanada oder sowas eingeordnet gehabt, aber einfach nicht nach Schweden. Genau. Die Gründer sind, jetzt muss ich gerade nochmal nachgucken, da Erik Olsson, Matthias Färm und Nikola Sarcevic. Und gegründet hat sich das Ganze in, jetzt hoffe ich, dass ich das richtig ausspreche, in Örebro. Ja, Millencolin, eine meiner, ja, ich weiß, das habe ich jetzt auch schon bei NoFX gesagt, aber Millencolin ist halt wirklich, also da schlägt halt das Herz schon ganz, ganz hoch und ganz weit vorne mit. Millencolin, vier Punker, die auch alle einen ähnlichen Hintergrund haben, und zwar die Leidenschaft zum Skaten. Deswegen auch wahrscheinlich ein bisschen Skatepunk und deswegen wahrscheinlich auch der Name. Aber ich würde sagen, dazu kommen wir gleich. Ich würde doch einfach mal sagen, wir fangen mal kurz mit dem ersten, beziehungsweise das erste Album, das verschiebe ich auch mal weiter nach hinten und fange jetzt mit dem zweiten an, denn zum ersten habe ich nochmal eine relativ coole Geschichte. Also fangen wir jetzt mit dem zweiten Album an, Millencolin, Live on a Plate. Und da hätte ich doch einmal Olympic und danach Dr. Jekyll und Mr. Hyde. Ja, viel Spaß!

Hey yo und welcome back zu Geschichte im Ohr mit Melancholin. Ja. Yeah. So, gerade eben habt ihr gehört Olympic und Moment, nein. Jetzt bin ich hier gerade selber verwirrt. Also ihr habt zum Schluss Olympic gehört. Moment. Und da davor Bouillon? Ich glaube. Nein, es war Olympic und Dr. Jekyll und Mr. Hyde. Ach, mein Gott, jetzt kommst du ja sogar total durcheinander. Heieieiei. Okay. So, ich habe vor den Liedern, habe ich gesagt, alle vier hatten oder haben ein Hobby und zwar Skaten. Jetzt fragt ihr euch, vier? Moment, weil ich habe ja nur drei Stück aufgezählt. Aber 93, das hatte ich ganz vergessen, 93 kam noch Fredrik Larsson als Schlagzeuger dazu und somit war das Line-Up komplett. Ja, jetzt wieder zurück zu der Leidenschaft von den Vieren. Skateboarden. Ich meine, in den 80ern, Ende 80er, Anfang 90er ist man ja da ja wohl kaum irgendwie auch nur dran vorbeigekommen und wenn man dann in dieser Szene drinne war, dann führte auch kein Weg dran vorbei, dass man irgendwann mal Bands gehört hat wie Bad Religion oder The Descendants. Ja, also ist es auch verständlich, wenn man dann so Herz und Blut da dabei hat, dass man irgendwann mal sich denkt, hey, lass uns doch mal eine eigene Band machen. Ich meine, gehen wir es doch mal zu, wie viele hatten schon diesen Gedanken, hey, lass uns mal eine Band aufmachen. Ja, die vier Jungs haben es gemacht. Und das Ganze richtig, richtig nice. Genau. 92 kam dann auch das erste Demo-Album raus. Das hieß Goofy und hatte 12 Lieder drauf. Was jetzt aber nicht ganz so sehr den Durchbruch wirklich gebracht hat. Das ging dafür dann mit den nächsten zwei Alben. Da kam dann eher der Durchbruch. Ich würde sagen, wir hören auch gleich in das nächste Album rein. Und zwar von 1997. Eins meiner Lieblingsalben von ihnen. Und zwar Four Monkeys. Und ja, ich würde doch einfach mal sagen, wir hören jetzt als allererstes den Monkey Boogie. Und danach hören wir 22 von Melancholin. Also, dreht auf, bleibt dran und viel Spaß. Bis gleich.

22 von Millen Collin von dem absolut hammermäßigen Four Monkeys Album. Ja, absolut top. Ich glaube, das war auch das erste Album, was ich von Millen Collin gehört habe. Wenn ich mich recht entsinne. Ja. Obwohl Live on the Plate früher rausgekommen ist, habe ich tatsächlich Four Monkeys als erstes gehört. So, wir hatten es vom Skaten, ist klar, bei Millen Collin. Noch ein kleiner Hinweis, dass es absolute Skate-Fans sind, ist natürlich der Name, der eine Hommage an einen Skateboard, an Skate-Trick ist, und zwar an den Millen Collin. Ja, von daher, man merkt es schon. Ist auch kein Wunder, dass sie dann natürlich auch mit ihren Liedern bei verschiedenen Skate-Compilations, unter anderem Tony Hawk, mit ihren Liedern dabei waren. Zum Beispiel No Cigar, aber zu dem kommen wir erst später. Jetzt kommen wir zum ersten bzw. dritten Album. Denn jetzt muss ich ganz kurz überlegen, wie das erste Album am Anfang hieß. Genau, das erste Album hätte eigentlich 94 rauskommen sollen oder ist 94 rausgekommen, namens Tiny Tunes. Dann gab es da aber einen kleinen Rechtsstreit mit Warner Brothers, den dann Millen Collin auch verloren hat. Und aufgrund dessen haben sie dieses Tiny Tunes Album runtergenommen, umbenannt und 98 wieder rausgebracht, und zwar unter dem Namen Same Old Tunes. Und aus dem Album Same Old Tunes, da würde ich doch auf jeden Fall mal... Oh ja, da habe ich doch schon was Schönes. Einmal Mr. Clean und Domestic Subway. Oder? Ah, ich weiß nicht. House of Blend ist schon auch nice. Wisst ihr was? Da ich mich nicht entscheiden kann, machen wir doch alle drei zusammen. Also, erst Mr. Clean, danach Domestic Subway und... Okay, beim dritten muss ich mich noch... Beim dritten bin ich noch nicht ganz sicher, welche von den beiden. Lasst euch überraschen. Ich habe da so eine Idee. Aber jetzt erstmal viel Spaß mit Mr. Clean und Domestic Subway.

Hoppala. Jetzt ist es dann doch noch Leona geworden von dem Album Same Old Tunes von Millencolin anstatt House of Bland. Aber bis jetzt kann ich euch jedes Album, was wir hier angehört haben, einfach nur super, super mäßig empfehlen. Hört komplett durch. Es ist nicht wirklich arg lang, es ist eine halbe Stunde, es sind 12 Lieder. Das ist der Vorteil bei Punk. Da geht's schnell. Da geht

Level das war bei Tony Hawk. Es müsste der Hangar oder so irgendwas gewesen sein. Und jedes Mal, wenn ich den von vorne angefangen habe, kam dieses Lied. Es hat sich so festgebrannt und es ist aber auch einfach nur so gut. Also viel, viel zu gut. Und ja, ich würde einfach sagen, wir hören jetzt No Cigar und im Anschluss Penguins and Polar Bears. So, viel Spaß!

So, jetzt sind wir wieder zurück. Hier bei Geschichte im Humor. Heute mit Millencolin, einer schwedischen Punkband, die, keine Ahnung, die ich glaube ich auch schon, also seitdem ich Punk höre, würde ich sagen, höre ich auch schon Millencolin, genauso wie NoFX und Bad Religion. Das ist meine heilige Dreifaltigkeit des englischsprachigen Punks. Genau. Bei den Deutschen war das die Ärzte, die Hosen und Terrorgruppe. Genau. Wobei es dann auch noch Sachen wie Dödelhaie und alles drum und dran, einstürzende Neubauten und ach Gott, hör mal auf, was es da nicht noch so alles gab. Aber die heilige Dreifaltigkeit war Terrorgruppe, Toten Hosen und die Ärzte und auf Englisch halt NoFX, Millencolin und Bad Religion. Genau, genau. So, Dele. Dann haben wir jetzt das Durchbruchsalbum auch gehört. Mit natürlich No Cigar, Penguins and Polar Bears und ich glaube, es ist fast das längste Lied von Millencolin. The Ballad. Mit 4 Minuten 50. Auch auf diesem legendären Durchbruchsalbum drauf, was trotz eines 5-Minuten-Tracks immer noch nicht länger als 37 Minuten und 28 Sekunden ist. Das muss man sich auf der Zunge zergehen lassen. Und bei wie vielen Tracks? 14 Tracks. Und die schaffen das innerhalb von unter 38 Minuten. Der Wahnsinn. So. So, jetzt haben wir ja selber nur noch 20 Minuten. Ich würde sagen, wir gehen directly weiter zum nächsten Album. Home from Home. Und da hätte ich für euch mitgebracht. Einmal Fingers Crossed. Dann, ich würde sagen, nehmen wir noch den Punkrock Rebel und, komm. Botanic Mistress ist schon übel nice. Oder Happiness for Dogs? Nee, ich glaube, es wird Botanic Mistress. Aber jetzt erstmal viel Spaß mit Fingers Crossed und Punk Rock Rebel.

Herrlich, herrlich. Was für schöne 2 Liter. Kleine. Wie komme ich denn jetzt darauf? Echt? Mein Gott, heute ist wieder Versprechertag. Ja. So, und das waren jetzt Fingers Crossed, Punk Rock Rebel und Botanic Mistress von dem Album Home from Home. Ja, jetzt haben wir noch 10 Minuten und ich bin gerade am Überlegen, welche 3 Alben ich euch in diesen 10 Minuten zeige. Nein, Spaß. Natürlich schaffe ich das nicht. Ich würde jetzt gleich direkt weitergehen und zwar zu Kingwood. Und ja, da fangen wir doch einfach gleich mal direkt an mit Cash or Clash und Simple Twist of Fate direkt im Anschluss. Viel Spaß!

Was herrlich. Und was Ende. Ist ja schon der Wahnsinn. So, ich hoffe, es hat euch gefallen, diese eine Stunde Ausflug in den Musikbereich Punk. Melodic Punk, Melodic Hardcore. Zusammen mit Millencolin. Ich würde sagen, ich verabschiede mich jetzt. Wir hören uns nächste Woche wieder. Mal gucken, was ich mir dann aus den Fingern saug. Und ja, ich würde sagen, jetzt hören wir Inte Vara Act und danach Let It Be. Beides von Millencolin. Viel Spaß und tschüssi, bis nächste Woche.

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0: Hallihallo und herzlich willkommen, meine Damen und Herren und alle dazwischen und außerhalb. Willkommen bei den Zwischenwelten. Wir senden live aus dem Störfunk-Spaceship mit den Radiowellen 97,5 für Schwäbisch Hall und 104,8 für Crailsheim oder auch ganz einfach im Webradio unter störfunk.de. Falls ihr mal eine Sendung verpasst habt, könnt ihr die auch jederzeit in der Mediathek nachhören oder am Montag von 18 bis 19 Uhr nochmal die Wiederholung im Störfunk. Außerdem gibt's uns immer im Wechsel zu der Sendung von Larry FM, zu der Sendung Larry FM mit Hip-Hop, Soul und feinstem Funk. Sehr empfehlenswert. Mein Name ist Erik und ich bin heute nicht allein im Studio. Wer sitzt mir gegenüber?
1: Hallo, ich bin's. Oh, hallo, hallo, Mike.
2: None, jetzt. Au. Oh. Ja, ich habe gerade ein anderes Mikrofon vor der Nase. Ich hoffe, das passt so. Hallo, hier ist der Sascha. Nehme ich das?
3: Nimm mal das.
2: Okay, ich fühle mich gerade ein bisschen wie in einem Fernsehstudio. Schauen Sie jetzt in Kamera 1. Nehmen Sie jetzt Kamera 2. Und weg ist das Mikro. Hallo. Jo, fängt ja schon witzig an.
0: Ha.
2: Passt ja ganz gut zum heutigen Thema, denn bei uns steht heute der Humor im Vordergrund. Wir erzählen Witze oder lustige Anekdoten und spielen Musik, die uns anhand des Textes und oder aufgrund des besonderen musikalischen Gewandes zum Lachen oder zumindest zum Schmunzeln bringt. Fangen wir doch direkt an. Los geht's mit Track 1, einer humoristischen Perle der elektronischen Musik. Jetzt kommt Whirlpool Productions From Disco to Disco aus dem Jahre 96. Ciao, viel Spaß.

0: Ja, schwieriger Einstieg. Whirlpool Productions. From Disco to Disco. Ja, du hast gerade auch schon gemeint, das Video ist auch ganz witzig, ne? Könnt ihr auch mal reingucken, wenn ihr wollt. So eine gestellte Disco-Situation. Ja gut, wir werden uns gegenseitig heute immer wieder zwischendurch versuchen zum Lachen zu bringen anhand von, keine Ahnung, Zitaten, Jokes, Geschichten, witzigen Bildern. Ich habe ein bisschen was vorbereitet und wir werden das zwischen den Tracks immer wieder mal spielen und wer den anderen zum Lachen bringt oder auch zu einem humoristischen Lautieren.
1: Soll ich einmal vormachen für die Radiozuhörer?
0: Genau. Oder so ein genau, ich glaube, ihr wisst, worum es geht. Es ist so ein bisschen Dead-Joke-mäßig. Man muss den anderen halt zum Lachen bringen, dafür kriegt man einen Punkt. Und zum Ende gibt es einen ganz witzigen Preis für alle. Das ist aber noch eine kleine Überraschung.
1: Ich mache mal hier parallel einfach mal, weil ich habe keinen Zettel und keinen Stift. Ich würde hier einfach mal so eine kleine Aufstellung machen und dann immer die Punkte aufschreiben.
0: Ja, ich glaube, ich bräuchte nur einen Stift und dann kann ich auf meinem Papier.
1: Ja, ich habe keinen Stift. Aber ich kann auch für beide aufschreiben einfach.
0: Kein Problem. Soll ich den ersten Gassenhauer schon mal raushauen?
1: Wie du meinst?
0: Pass also, auf.
1: Wenn du Pulver zum Verfeuern hast, dann...
0: Ja, okay, pass auf. Ich habe sogar eine Auswahl für dich aus drei Kategorien. Einmal Buch der Zitate. Bekannte, meist bekannte Menschen, Politiker, Filmschaffende, wie auch immer, die interessante Zitate gebracht haben. Das ist Kategorie Nummer 1, Buch der Zitate. Oder... Kategorie Nummer 2, private Sammlung von Schildern, Sprüchen und Aufklebern.
1: Ich will die zweite.
0: Oder, ich sag's dir trotzdem schon mal, die Kategorie Nummer 3, Jokes aus dem Netz. Entweder Dirty oder Witz des Monats. Oder, pass auf, speziell für dich habe ich auch noch ein paar Jokes in Bezug auf Fußball rausgesucht.
1: Okay, geil. Dann, weil du Fußball jetzt gesagt hast, dann wären wir noch so nah an der Geldmeisterschaft. An der Geldmeisterschaft 2026 hängen. Hätte ich gern Fußball-Joke, ja.
0: Okay, alles klar. Dann.
1: Willst du kurz Ruhe? Willst du Ruhe im Studio kurz?
0: Ja, bitte.
1: Okay, Dramatik.
0: Da habe ich einen. Okay, wann wurde die Fußballmannschaft zum ersten Mal schriftlich erwähnt? Im Alten Testament. Da heißt es nämlich, sie trugen seltsame Gewänder und irrten planlos umher. Oh, nah dran. Ein Lächeln kam raus, aber keine Lautierung. Zählt nicht, wir sind ja hier im Radio und nicht in dem Fernsehen.
1: Ja. Aber netter Versuch. Mhm. Netter Versuch. Ich glaube, wenn wir jetzt auch nicht dieses mit Lachen hätten, dann hätte ich vielleicht auch gelacht. Aber ich habe mir schon gesagt, der ist nicht witzig.
0: So im Vorfeld schon.
1: Ja, so, als du angefangen hast zu reden. Okay. Ich habe jetzt als nächstes tatsächlich keinen Witz für dich vorbereitet, sondern ich mache eine Überleitung zu meinem Song jetzt. Und zwar, ich war ja oder bin ein Mensch, der in den Ferien mit Kindern zusammenarbeiten darf und es unglaublich genießt. Wir machen immer Ferienprogramm, geiles Programm dieses Jahr waren, wie heißt es nochmal, Ronja Räubertochter und Birk, weißt du? Und der Räuber.
0: Birk, ja.
1: Birk war ihr Birk. Freund. Birk oder Birk. Naja, auf jeden Fall war das Thema. Und letztes Jahr war Thema Pippi Langstrumpf. Und Pippi Langstrumpf hat so ein ganz tolles Lied. Mal gucken. Du kennst es mit Sicherheit. Wir hören einfach mal kurz zusammen rein. Und dann habe ich nämlich noch einen Remix davon mitgebracht.
0: Versuchst du mich damit zu

0: glaube, den Song kennt jeder von uns. Und ist auch gerade so ein bisschen eigentlich mein... Ja, ich würde es gern machen. Sag ich dir ehrlich, ich würde gern faul sein, aber ich schreibe gerade meine Facharbeit. Naja, ich war aber trotzdem faul in meiner Recherche, habe ich dir ja schon gesagt. Ich habe mir Hilfe genommen für die humorvollen Songs und bin auf meiner Meinung nach die Dreh- und Angelplattform für lustige Songs, auf die bin ich zugegangen.
1: Okay, Monty Python?
0: Nein. Ich bin auf den Chris zugegangen, auf den Christoph von Sendung 9. Der hört doch immer so schöne Trashy-Songs. Chris, wenn du das hörst, oder Christoph, alte Liebe, vielen Dank dir. Ihr hört als nächsten Song den Remix von Pippi Langstrumpfs Faulsein von Sonos, Klick, Yonko 2 und Radic G. Ganz viel Spaß mit Faulsein.

0: Faul sein ist wunderschön. Wunderschön ist faul sein. Ja, das war gerade Sonos, Click, Radic G und ich weiß, dass es vier waren. Hier stehen jetzt plötzlich nur noch drei. Kann ich nichts machen, tut mir leid an den anderen Interpreten. Damit hätte ich gesagt 1-0 für Erik. Ihr habt's alle gehört, Sascha hat gelacht. 1-0.
1: Ding, ich mein, wenn der so trocken aus dem Nichts herauskommt, ne? Und du ja sonst nicht lustig bist. Zwar so gar nicht.
0: Nur verletzend.
1: Ja, hat's mich schon erwischt.
0: Ne? Ja.
1: Ach ja, ihr
0: so
1: Lieben.
0: So ist das. Aber weil wir es gerade von random und so plötzlich aus dem Nichts haben, ich habe mir noch ein paar Sachen aufgeschrieben. Das sind jetzt keine direkten Witze, aber Sachen, die ich einfach auch mit dir teilen wollte. Du warst am Sonntag doch bei uns, gell?
1: Ja.
0: Da haben wir dich nur noch gefragt, willst du mit uns grillen und noch an Starki fahren?
1: Ja.
0: Schade, dass du nicht an Starki mitgekommen bist. Wir haben gegrillt und dann waren wir mega voll und meinten, komm jetzt, wir fahren an Starki, bisschen Bewegung.
1: Ihr habt gegrillt und wart mega.
0: Und waren am Starki und wir fahren zum Starki, gell, und es ist schon, du siehst ja vom vom Radweg aus schon den Starkholzbacher See. Und dann meinte ich, das war kurz vor 8, meinte ich, das sind voll viele Leute. Und dann haben wir unsere Fahrräder da abgestellt und habe ich so gesagt, das sind voll viele, also versteh mich nicht falsch, aber ältere Leute. Mhm. Jetzt keine Ahnung, ich habe gedacht von weitem, naja, das ist jetzt die 10B und die 10A aus dem Schulzentrum West, haben sich jetzt da zum Saufen getroffen, weil halt 40 Mann da waren. Nee, es waren alles Erwachsene. Und dann haben wir unsere Fahrräder abgestellt und dann sag ich so, Bibi, hast du nicht gesagt, die Plattform ist weg? Weil die Plattform auf dem See, die ist noch da.
1: Auf dem Wasser
0: und da sind sogar Leute drauf. Und dann, dann haben wir irgendwann realisiert, weil alles war ganz ruhig. So alle Leute haben nach vorne geguckt auf den See. Dann sind wir um so einen Busch rumgelaufen und haben gesehen, auf so einer Plattform, die treibt im See, waren 6 Leute, die in Anzügen waren und klassische Musik gespielt haben. Da war ein Pianist, ein Kontrabass, da war ein Horn.
1: Warte mal, Klavier auf der schwimmenden Plattform?
0: Klavier auf der schwimmenden Plattform. Also ein kleines klassisches Konzert. Wir konnten leider nicht rausfinden, was für ein Grund das alles hatte. Wir sind noch bis zum Ende geblieben. Aber also, ja, wir waren dann da und haben uns das angehört.
1: Eine schöne Überraschung.
0: Es war eine ganz schöne Überraschung.
1: Wenn man eigentlich nur einen kleinen Radausflug an den See machen will und auf einmal dann sowas Spezielles geboten bekommt.
0: Ich habe auch hier so einen kleinen Cut-Off mitgebracht. Oh. Hört man es überhaupt?
1: Ein bisschen.
0: Ganz leise hört man es.
1: Italienisches Flair. Mhm. Schön.
0: Weißt du, ganz nett. Also ich fand's phänomenal, wirklich. Aus dem Nichts und da waren auch mega viele Stühle. Du kannst ja einfach Stühle nehmen und so plötzlich, wie das für uns zumindest auf einmal da war, so plötzlich war es auch vorbei. Also es war dann vorbei, die haben sich verabschiedet, wir haben dann noch eine Zigarette geraucht, wir saßen ein bisschen abseits. Und wir haben nicht die Menschenmenge gesehen, nur die Plattform. Und die Plattform wurde praktisch runter, es kam runter vom See, ich habe noch eine Zigarette geraucht, haben dann unsere Sachen gepackt, sind um diesen Busch gelaufen und alle Leute waren weg. Da waren nur noch die Leute, die das veranstaltet haben, nur noch 6 Leute, 7 Leute. Also 2 Hände voll mit Menschen, davor waren 50 Leute da und das war zack und vorbei. Und wir konnten leider nicht rausfinden.
1: Weil auf einmal ja auch die Leute weg waren,
0: ja,
1: sonst hättet ihr da ja fragen können.
0: Ja. Ich gebe zu, ich war nicht in der Stimmung, um auf Fremde zuzugehen. Also man hätte fragen können, aber ja, genau, so war das. Ja, wollte ich einfach mit dir teilen, habe ich mir aufgeschrieben. Habe ich als mir jetzt ja auch vorgenommen, so, keine Ahnung, so ein bisschen Input auch mitzubringen. Ja. Also haben wir ja schon mal über kulturelle Sachen geredet und jetzt, ja, falls jemand weiß, wo das herkommt, kommt gerne auf uns zu. Ruft im Studio an, hinterlasst uns eine Nachricht. Miro freut sich bestimmt, wenn Leute anrufen. 2-0 oder?
1: Sorry, Miro.
0: Zähle ich den jetzt auch als Punkt?
1: Du mach, was du willst. Wir spielen das Spiel ja mit Straßenregeln, also Street Rules, da ist alles erlaubt.
0: Okay.
1: Ja. Gut, hast du Bock auf eine neue Runde bei mir? Also, Buch der Zitate, private Sammlung oder Jokes aus dem Netz?
0: Ich nehme die Dry.
1: Du nimmst die Dry, Jokes aus dem Netz. Also Dirty Witz des Monats oder Fußball-Jokes?
0: Dirty Witz des Monats, weil Fußball-Jokes.
1: Nein. Es gibt entweder nur Dirty oder den einen Witz des Monats. Das ist allerdings nicht der Witz dieses Monats, sondern eines vergangenen Monats. Den fand ich besser.
0: Ist er so dirty, dass man ihn...
1: Da habe ich schon drauf geachtet, in Bezug auf die Uhrzeit, wann wird das ausstrahlen. Dementsprechend, nee, ganz so dirty ist er nicht. Aber ich habe da schon auch eine kleine Auswahl gemacht. Also, einen Moment. So, muss kurz gucken. Nee, den kann ich nicht. Okay. Das ist ein kurzer. Was haben Bungee-Jumping und Sex gemeinsam? Beides geil, bis der Gummi reißt.
0: Dumm.
1: Zärtlich, hä?
0: Tatsächlich, ich musste gerade fast lachen, als du gesagt hast, ist ein kurzer. Denn ich dachte auch kurz, das wäre der Witz gewesen.
1: Okay, hätte ich länger warten müssen.
0: Hättest du eine längere Pause gemacht, hätte ich gelacht.
1: Nee, komm, ich baue noch einfach einen anderen mit ein.
0: Hau rein.
1: Kurze Vorwarnung, ich stehe ein bisschen auf derbe, oder wir stehen manchmal ein bisschen auf, vielleicht manchmal nicht ganz politisch korrekte oder diffamierende oder ja, ein bisschen derbere, sarkastische Witze, also... Sorry, Witze gehen ja auch manchmal in diese Richtung. Ich finde es ganz abwichtig, um gewisse Dinge zu verarbeiten. Also, wie führt sich eine Elefantendame ein Tampon ein? Sie setzt sich auf ein Schaf.
0: 1-1.
1: Okay. Ja, warte mit Musik.
0: Das arme Schaf.
1: Oh Mann, der arme Sascha, der Kuli schreibt nicht.
0: Wahrscheinlich ist er deswegen hier auch im Studio.
1: Egal, ich hol mir ein Messer und mache eine Kerbe in den Tisch. Na gut, nächstes Lied. Jetzt kommt Okay, Danke, Tschüss. Die Band heißt so Okay, Danke, Tschüss. Ich finde das allein schon sehr witzig und unterhaltsam. Das Lied heißt Vincent van Gogh. Viel Haar.
0: Viel Haar?
1: Ja, statt viel Spaß, viel Haar.
0: Viel Haar.

So. Haha, da haben wir euch alle wohl dran bekommen. Da habt ihr gedacht, wir spielen jetzt einen ganzen Song. Aber keiner hat mit dem Internet gerechnet. Und das, obwohl ich die Songs runtergeladen habe. Ja, ich kann dir jetzt nicht erklären, woran es liegt.

0: wir finden das nicht witzig.
1: Naja, wer weiß, vielleicht ist es auch so eine Gruppe von Hackern, die sich gerade den Arsch ablacht, weil sie denken oder glauben, die erfolgreichste Radiosendung 2026 zu sabotieren.
0: Also ich... Ne.
1: Und dann sind sie aus Versehen bei uns reingerutscht und sabotieren jetzt uns.
0: Tja, das wäre ja schon witzig, wenn man die Hintergründe wüsste. Naja, vielleicht klappt es ja beim nächsten Lied besser.
1: Ich würde jetzt einfach nochmal einen Song spielen.
0: Als Test?
1: Ja, auch, dass die Leute dranbleiben und ein bisschen Mucke hören können.
0: Ja.
1: Ja. Dann hört ihr jetzt als nächstes von Bo Burnham Welcome to the Internet. Ich hoffe, ihr könnt Englisch. Konzentriert euch. Der Text ist sehr witzig. Ich finde es super geil. Ich wünsche euch ganz viel Spaß und hoffe auf keine technischen Schwierigkeiten.
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1: All of the time. Welcome to the Internet. Ich hoffe, ihr konntet ein bisschen Englisch und konntet hören, was Bo Burnham alles so im Internet zu finden oder gefunden hat.
2: Hat sich angehört wie fast alles.
1: A little bit of everything, all of the time.
2: Everything, everywhere, all at once.
1: Ja.
2: Also ich würde dir ganz gern einen Punkt zusprechen. Also das, der Aufbau von dem Lied war ja schon sehr unterhaltsam und sehr witzig und sehr schräg. Man wusste nie so genau, in welche Richtung geht es jetzt weiter. Ich musste laut auslachen, als es irgendwann mal zu der Szene kam, eine Gruppenversammlung auf sexueller Basis von allen Harry Potter Charakteren.
1: Und das findest du im Internet.
2: Ja, das findet man nämlich alles.
1: Ja. All of the time. So, damit steht es 2-1.
2: Da zählst du meine sogar auch mit?
1: Ja. Ah, wir sind bei, genau, wir sind bei der Halbzeit angekommen. Ihr seid bei Zwischenwelten. 97,5 in Schwäbisch Hall und 104,8 in Crailsheim. Und das schaffe ich sogar mittlerweile, ohne mich umzudrehen und nochmal zu gucken, was die Frequenz für Crailsheim ist.
2: Big time.
1: Big time. Ihr wundert euch bestimmt, warum die kleine Pause weg ist. Das war immer nur die Umdrehpause.
2: Spannungspause, wo kann ich das finden?
1: Oh. Genau.
2: Wir können ja die Halbzeit eigentlich kurz nutzen, um vielleicht für jemanden Werbung zu machen oder jemanden zu erwähnen,
1: das
2: zu benennen.
1: Das ist gut, ja.
2: Magst du das machen? Ich esse so lange ein Stück Mandarine.
1: Ja, okay. Also.
2: Jawohl, 2-2, oh. Oder?
1: Ihr kennt...
2: Alles möglich heute.
1: Ihr kennt alle den Wolf vom Radio Störfunk mit seiner Sendung
2: Schizophonia, glaube ich. Schizophonia?
1: Ja.
2: Shit.
1: Ja, so. Genau. Ich glaube, Shit steht vorne an. Haha, Wolf. Haha.
2: Mit hier oder mit Z? Mit Z, gell?
1: Shit. Ich habe, um ehrlich zu sein, keine Ahnung. Naja, auf jeden Fall, was sehr beeindruckend ist, finde ich, der kam auf mich zu, oder ich habe ihn letztens getroffen, da hat er gemeint, er macht diese Woche am Mittwoch, ich glaube um 20 Uhr, macht er seine 30-jährige Jubiläumssendung. Und das erzählt er mir, Erik, der 28 Jahre alt ist und gefühlt schon ewig beim Radio ist, weil er schon seit 5 Jahren dabei ist.
2: Kiekst du mal,
1: ja, ist krass.
2: Ach ja, Alter bringt halt auch Erfahrung, bringt Lebensschätze mit und so.
1: Definitiv.
2: Mann, was der aus 30 Jahren, lieber Wolf, was du wohl auch aus 30 Jahren Sendung so erzählen kannst. Na, das sind bestimmt auch ein paar witzige und unterhaltsame Lachmomente dabei.
1: Genau, deshalb schaltet ein am Mittwoch, 20 Uhr, Radio Störfunk. Es sind auch Gäste da. Also ich glaube, 9 kommt auch vorbei. Also der Christoph von 9 kommt vorbei. Ich weiß nicht, wer noch vorbeikommt. Aber ja, sehr empfehlenswert.
2: Coolio. Gut, krieg ich einen neuen Versuch, dich zum Lachen zu bringen?
1: Ja.
2: Mit dem Buch der Zitate, mit der privaten Sammlung oder Jokes aus dem Netz?
1: Das Erste.
2: Buch der Zitate?
1: Buch der Zitate.
2: Okay, ich habe hier ein Buch, das sind Lesezeichen drin. Ich habe es jetzt nicht komplett überflogen, aber ich habe auch in dem ersten Drittel eigentlich genug Material gefunden. Das ist auch so ein bisschen in Kategorien unterteilt. Ich lasse dich einfach mal da aufschlagen, wo ein Lesezeichen ist. Ich gebe dir das Buch. Das sind mehrere Lesezeichen drin und nur aufklappen und mir dann geben. Gut, dann schauen wir mal, welche Kategorie der Zufall und der Erik und seine Fingerchen gewählt haben. Gegensätze. Aha, also es gibt jetzt wir sind im Buch der Zitate und der zu zitierende Mensch ist Wilhelm Busch, deutscher Dichter. Es ist bekannt von alters her, wer Sorgen hat, hat auch Likör. Willst du noch einen ziehen?
1: Nee, da werfe ich jetzt noch kurz einen ein.
2: Ja.
1: Da fällt mir nämlich einer ein. Welches Jäckchen ist das wärmste Jäckchen? Genau, das Konjäckchen.
2: Oh nee, das hat gezählt, oder? Das war so ein ganz leichtes.
1: Ich weiß nicht, ich hab's nicht gehört, ich hab's nur gesehen.
2: Okay, dann müsst ihr das beurteilen, ob ihr das... auch so wertet, dass das ein Punkt ist. Ihr könnt euch ja bei mir rummeln.
1: Genau, meldet euch einfach alle bei Miro, der freut sich.
2: Egal welches Anliegen.
1: Oder welche Uhrzeit.
2: Na gut. Schade. Schokolade.
1: Ja,
2: Satz mit X war wohl nix.
1: Du wolltest noch einen machen, hast du gesagt?
2: Ja, wenn du magst, bleiben wir beim Bruch der Zitate. Ja, jetzt, wenn wir es schon in der Hand haben.
1: Definitiv.
2: Sehr gut. Erik öffnet relativ willkürlich irgendwo das Buch.
1: Hast du es?
2: Ja, hab's. Jawohl. Aussage von Don Wayne Johnson, amerikanischer Schauspieler und Sänger. Der Erfolg hat mich nicht verändert. Ich war schon immer ein arrogantes Arschloch.
1: Starke Eigenaussage. Finde ich aber gut. Hört sich reflektiert an.
2: Mhm. Das sind schon auch immer wieder so Weisheiten drin, wo man sich denkt, interessant, schöne Ansicht. Also irgendwie unterhaltsam, aber ein Ha konnte ich dir nicht entlocken. Schade.
1: Naja.
2: Vielleicht schafft das ja die Dota.
1: Aber bevor du die Dota machst,
2: ja,
1: hätte ich gesagt, ist jetzt der Moment gekommen, zu sagen und zu fragen und ins Radio hinaus zu strahlen, was bedeutet eigentlich Fun?
2: Was ist
1: Fun?
2: Was ist die Definition von Spaß? Kennst du da vielleicht jemanden, der uns das erklären könnte?
1: Genau, also gut, dass du die Frage stellst. Ich kenne tatsächlich jemand. Und zwar als Kind, wie sage ich das jetzt am besten? Als
2: Hast
1: Kind,
2: du ein Idol gehabt, ein Vorbild?
1: Da gab es ein Idol, dem habe ich so in gewisser Art und Weise nachgestrebt. Aber auch vor allem, weil er kindisch war. Und gleichzeitig aber so essentielle Sachen verstanden hat. Ja, es geht um SpongeBob Schwammkopf.
2: SpongeBob.
1: Mein favorite Philosoph.
2: Ja,
1: und zwar hört ihr jetzt den Song.
2: Der das erklärt.
1: Den Fun-Song. Wir wünschen euch unglaublich viel Spaß mit einem kleinen Abstecher in meine Kindheit und auch deine Kindheit. Oder?
2: Nochmal, da gibt es ein bisschen einen Altersunterschied zwischen.
1: Ja, es ist ein Altersunterschied, aber.
2: Also, ich glaube, ich habe angefangen, SpongeBob zu gucken. Da hat Wolf seine erste Sendung gemacht.
1: Ja, dann vor 30 Jahren.
2: Gibt es SpongeBob schon so lange?
1: Ich glaube, 1998, 1995.
2: Ja, da bin ich so knapp über die Kindheit drüber hinweggeschrammt. Aber das innere Kind spricht Sponge immer an.
1: Okay, dann hört ihr jetzt den Fun-Song mit Plankton.
2: Rhyme.
0: Fun ist, wenn man... Das ist sowas wie... Weißt du, wenn... Wenn man... Also irgendwie, wenn... Tja, was ist Fun? Ich buchstabier's dir mal, okay? F steht für Fun.

0: F steht für Feuer, das wütet und lodert. U steht für unfairen Kampf. N steht für nukleares Waffenarsenal. Mit dem...
1: Plankton, das hat doch rein gar nichts mit Fun zu tun. Pass auf, mach's mir einfach nach. F steht für Freunde, die was...
2: Vergiss es, das ist doch völlig idiotisch.
1: Weißt du was, ich helf dir mal. F steht für Freunde, die was unternehmen. U steht für uns, dich und mich. Versuch's mal.
0: N steht für endlich, haben wir mal Spaß.
3: Ganz friedlich und freundschaftlich.
2: Moment, ich versteh das einfach nicht. Ich hab so ein Kribbeln im Bauch. Sollen wir aufhören?
1: Nein, das ist genau das richtige Gefühl.
2: Also mir gefällt's. Mach

0: Ich saß in einem anderen Bus.
1: Das war die Dota. Die liebe, liebe Dota Care. Im Vorfeld schon ein bisschen drüber gesprochen. Ich war mir absolut sicher, du bringst was von ihr, deswegen.
2: Schön. Deswegen habe ich nichts gebracht.
1: Genau, schön, dass ich. Du hast ja auch schon oft was von Dota gespielt und deswegen, ja. Das ist schon auch ein Thema bei uns und ich glaube, du magst das genauso wie ich, wie sie in der Lage ist, dann doch irgendwie ein bisschen schwierigere Themen so liebevoll zu verpacken, teilweise schön leicht kindlich schon fast ein bisschen und diese humoristische und sehr intelligente Art und Weise, Dinge anzusprechen, finde ich großartig. Da werde ich jetzt mit meinem nächsten Gag-Versuch nicht rankommen. Denn der kommt wieder aus dem Bereich Dirty. Ich habe das jetzt einfach mal für dich gewählt. Der ist recht kurz. Ich musste noch ein kleines bisschen umdichten, weil darin wird ein Wort benutzt, was ich nicht reproduzieren kann. Also, wie heißt das Geschlechtsteil einer Nonne? Christstollen. Okay. Ja, ja, du musst dich gerade noch anstrengen, ja, ich sehe es.
2: So ein bisschen Fremdscham auch.
1: Ja.
2: Okay. Hast du noch einen?
1: Ja. Ich habe noch einen neuen versucht. Also gut. Lola und Sina reden übers Einschlafen. Da fragt Lola ihre Freundin, hast du keine Einschlafprobleme? Da antwortet Sina, nee, ich zähle bis drei, dann bin ich schon eingeschlafen. Lola ist erstaunt. Oh, wie toll. Daraufhin sagt Sina, naja, es gibt auch Nächte, da zähle ich bis halb vier.
2: Ja, okay. Ja, okay. So. Sascha kam auch noch auf die tolle Idee, Leute noch anzuschreiben und nach lustigen Stories oder Witzen zu fragen. Mhm. Ich habe eine Person gefragt und auf diese Person ist in meinem Leben eigentlich zu 99,9% immer Verlass. Wenn die Person sagt, ja, muss ich mal gucken, ob ich das hinbekomme, dann funktioniert das normalerweise und auch super geil. Papa, vielen Dank dir. So, ihr hört jetzt eine kleine Story von meinem Papa.
3: Ja, hallo. Ich hätte jetzt auch eine lustige Geschichte für euch noch zum Erzählen. Ja, ich habe mal einen Arbeitskollegen gehabt, der Ismail. Der hat ein bisschen ein Problem gehabt, mein Nachname richtig auszusprechen. Ja, der ist ja eigentlich Basler. Und der hat sich das so angewöhnt, immer Bastler zu mir zu sagen. Also guten Morgen, Herr Bastler, hallo, Herr Bastler und so weiter. Eines Tages sind wir zweimal beim Vesper geguckt und dann fragt mich der Ismail, Herr Bastler, und hast du Auto gekauft? Dann sage ich zu ihm, nee Ismail, ich habe kein Auto gekauft, meint ich erst 2 Jahre alt, wieso fragst du? Dann sagt er zu mir, habe ich in Zeitung gelesen, Auto an Bastler zu verkaufen. Tschüss.
2: Papa, bester Mann, Punkt für mich.
1: Oh, allein schon wegen dem wunderschönen hartschwäbischen Dialekt. Nachnamen und so. Fand ich schon witzig.
2: Ja, ist schon geil.
1: Ja, und diese Annoncen oder diese Wortdreher.
2: Ich liebe auch die Minimarktanzeigen, da steht ja auch manchmal einfach nur ein Spaß drin. Ich habe da mal gelesen, also das war wohl eine Dating-Sache, aber formuliert war es geil. Frau mit Holz vor der Hütte sucht Mann mit Wald.
4: Tier 3.
1: Ja. Ich habe schon lange keinen mehr gesehen, aber früher ist mir das öfters mal aufgefallen. Das sind so Last- oder so kleine Transporter unterwegs gewesen mit einer Beschriftung. Und da stand immer Montage-Profi dran. Und in meinem Kopf war ich so bei I Don't Like Mondays oder Garfield und Montage sind eh immer doof, bis ich irgendwann mal gecheckt habe. Naja, das ist nicht der Profi für Montage, sondern es ist der Montage-Profi.
2: Ist der Montage-Profi, ja.
1: Oder wie ich mal auf dem Summerjam dachte, da war ein Schild, wo drauf stand Stop dem Diebstahl. Und ich dachte wirklich, die haben so dieses Informationsschild, so Leute, passt auf eure Taschen und Geldbörsen auf, dem Patois wegen Reggae-Festival, die jamaikanische Sprache, Patois. Oder kann auch sein, dass ich es jetzt falsch wiedergebe. Und ich dachte, die haben das angepasst, weißt du, so Stop them Diebstahl, Stop them. Nee, das hieß einfach nur Stopp dem Diebstahl.
2: Ach so.
1: Vier zu vier?
2: Ja.
1: Vier zu eins?
2: Vier zu, warte. 4 zu 4 jetzt.
1: 0 to 0.
2: Ich hätte jetzt auch noch, genau, ich habe ja einen Witz vorbereitet, den würde ich jetzt mal raushauen.
1: What?
2: Aber das ist eher so ein Idiotentestwitz. Ich stehe ja auf sowas. Also ich fand sowas schon als Kind immer mega geil. Und die Kinder im Hof, die kommen auch immer zu mir und ich krieg immer die besten Witze ab. Wirklich. Ich bin immer mega dankbar. Okay. Also es sind jetzt. Es zusammenhängt alles, okay? Sascha. Ein Flugzeug transportiert 500 Ziegelsteine. Einer fällt raus. Wie viele sind noch im Flugzeug?
1: 499.
2: Richtig. Wie bekommt man einen Elefanten in 3 Schritten in den Kühlschrank?
1: Tür auf, Elefant rein, Tür zu.
2: Richtig. Wie bekommt man die Giraffe in den Kühlschrank?
1: Tür auf, die Tür vom Eisfach auch noch, weil länger. Giraffe rein. Türen zu?
2: Nee, Tür auf, Elefant raus, Giraffe rein,
1: ah ja,
2: Türe
1: so,
2: zu.
1: Ja.
2: Wie bekommt man, Entschuldigung, der Löwe veranstaltet eine große Feier und lädt alle Tiere ein. Welches Tier fehlt?
1: Die Giraffe, die ist im Kühlschrank.
2: Bingo. Eine Frau möchte einen Fluss überqueren, in dem sehr viele Krokodile leben. Trotzdem bekommt sie es unüberschadet ans andere Ufer. Wie hat sie das geschafft?
1: Tür auf, Giraffe raus, Krokodile rein, Tür zu?
2: Nein, alle Krokodile sind noch bei der Feier.
1: Ach so.
2: Vom Löwen. Kurz nachdem die Frau den Fluss überquert hat, stirbt sie trotzdem. Warum?
1: Weil der Elefant draußen ist.
2: Nee, weil der eine Ziegelstein, der aus dem Flugzeug geflogen ist, jetzt runtergekommen ist.
1: Ach so.
2: Mhm. Ja, das war's schon. Ich finde ihn total gut. Mich haben sie damit hart bekommen, ich hab's gar nicht gecheckt.
1: Ich glaube, wäre ich in der Situation gewesen mit den Kids und so. Ja. Da hast du, glaube ich, ein bisschen Klientel, wo man niveauvollere oder hörtrabende Witze vielleicht bekommt. Ich habe jetzt gerade noch einen im Kopf, den hat mir ein 4-Jähriger oder 5-Jähriger damals erzählt im Kindergarten. Was ist braun und immer wütend? Ein Vollzornbrot.
2: Den kann ich noch nicht.
1: Ja.
2: Ja, wir haben leider gar nicht mehr so viel Zeit. Ja, das. Also die Zeit verging sehr schnell. Ich hatte eigentlich ein Lied, das wollte ich auf jeden Fall spielen, aber das kann ich jetzt nicht spielen, weil es geht länger als 5 Minuten. Aber ich sag euch das einfach und ihr hört es bitte zu Hause an. Das Lied ist von Florian Wagner und heißt Schlechtes Lied. Unglaublich schlechtes Lied. Mega gut. Ist ein mega guter Komponist und Sänger auch. Und er spielt das Lied mit Absicht schlecht. Also er hat ein Lied geschrieben, das ist von Grund auf, der Aufbau ist schlecht, die Melodie ist schlecht, der Refrain ist nicht eingängig und er beschreibt es, während er singt. Er singt die Töne falsch, aus dem Rhythmus, also es ist ich finde es unglaublich witzig. Leider können wir es jetzt nicht mehr hören, weil es zeitlich nicht reicht, aber wir hören einen anderen witzigen Song und zwar vom Lumpenpack Pädagogen. Vor dieses Problem, du guckst traurig.
1: Ach so, weil ich den Wunsch geäußert hatte, das letzte Lied zu bringen und ich glaube, das wird jetzt ein bisschen knapp. Hm?
2: Ja, du kannst von mir aus das auch spielen. Ich habe halt nur 2 Songs gespielt.
1: Nö, dann, ey, würde ich fast sagen.
2: Ja, oder du spielst es einfach.
1: Dann schreit's vielleicht fast vielleicht nach Part 2. Ich habe nämlich hier noch einige Witze auf Lager und naja.
2: Na, wir schauen mal. Okay, dann noch ist es Sommer.
1: Wenn du hoffentlich nicht aus der Sendung traurig rauskommst, weil eigentlich sollen wir ja gut gelaunt rauskommen.
2: Wir spielen ja, wir machen einfach nochmal eine Sendung.
1: Okay.
2: Dann laden wir vielleicht noch jemanden, Christoph oder so, laden wir da noch ein oder so.
1: Jemand, der einen Witz erzählen kann.
2: Jemand, der eine Witzfigur ist. Damit steht es 5 zu 4.
1: Jawohl.
2: Okay. Ja gut, dann dein letzter Song. Dann können wir auch schon fast Abmoderation machen. Nee, das machen wir später. Okay.
1: Bis bald. Ich wollte den Track ansagen, jawohl. Jetzt kommt Aerobic mit Jacques Palmiger und Noch ist es Sommer.
2: Ah ja, und dann wünschen wir euch, jetzt ist Zeit doch vorbei, dann wünschen wir euch noch einen schönen Dienstagnachmittag und hoffen, wir haben euch begeistern können.
1: Ja, zur Ausgabe 1. Ein bisschen belustigen, unterhalten, belächeln können und vielleicht nehmt ihr den Vibe ja in den restlichen Tag mit.
2: Genau, und dann wünschen wir euch noch was Schönes.
1: Ja,
2: was mit Entschuldigung?
1: Ja.
2: Ich habe dich nicht verstanden.
1: Was Witziges, was Schönes.
2: Was Witziges, okay, ja. Gut. Tschüssi.

Das war Action aus dem gleichnamigen Album von den Polysix. Das erklingt jeden Montag hier in der Sommerpause von Bad Taste bei, die Sommerpause von Moving Pictures hier bei Bad Taste. Am Mikrofon ist der Wolfgang, ihr hört Radio Störfunk auf der 97.5 in Schwäbisch Hall, der 104.8 in Crailsheim oder unter störfunk.de. Die Playlist für die heutige Sendung könnt ihr auch auf dem Stream direkt einsehen. Ich weiß nicht, ob ich alles schaffen werde. Ich habe noch so ein paar Safeties, aber normalerweise klappt's ganz gut. Die letzten zwei Wochen war ich im Urlaub, deswegen gab es die Wiederholung der Doppelfolge Female Fronted Punkbands, also Punkbands durch die Jahre mit weiblichem Gesang. Die gab es jetzt quasi vier Wochen im Wechsel und jetzt haben wir eine neue Sendung. Ich bin live im Studio und habe für euch heute wieder ein Motto dabei. Dazu erkläre ich gleich ein bisschen mehr. Ihr werdet gleich hören, es ist punkig, es ist ein bisschen Elektro mit dabei. Was es aber damit auf sich hat, mit diesem ja eher quietschigen Elektropart, erkläre ich euch gleich nach dem ersten Song. Der ist von Bright White Lightning und heißt April 10th.

Bright White Lightning hier bei Bad Taste Radio Störfunk. Am Mikrofon ist der Wolfgang und für das Motto in diese Woche habe ich mir ein paar Bands ausgesucht, die so Punk mit Chiptunes vermixen. Das Quietschige, was ihr da jetzt gehört habt, das klang so ein bisschen nach Gameboy und genau das war es nämlich. Chiptunes ist so nicht wirklich eine Musikrichtung, sondern eher die selbst auferlegte Limitation, mit alten Computer-Hardware Musik zu machen. Und sehr beliebt ist der Original Gameboy. Da hat vor vielen, vielen Jahren, also lange nachdem die Welle der Tetris-begeisterten Gameboy-Spieler vorbei war, jemand eine kleine Software geschrieben namens Little Sound DJ, LSDJ. Und die verwandelt den Gameboy in einen Synthesizer. Und der Original Gameboy war einer der ersten, der einen eigenen Soundchip hatte. Deswegen dieser charakteristische Sound, den vielleicht viele etwas Ältere noch aus ihrer Jugend kennen. Und darum hat sich eine große Szene entwickelt von allen möglichen Musikern, die zum Teil auch andere Hardware wie C64 oder Atari ST oder was auch immer so aus dem 8-Bit, vielleicht auch noch 16-Bit-Bereich verwenden. Da gibt es natürlich reine Chiptunes-Musik und was ich immer ganz spannend finde, ist, wenn diese Musik mit realen Instrumenten vermischt wird, so wie das die nächste Band auch tut aus den USA, Math the Band, und der Song heißt BFFU vom Album Stupid and Weird, und jetzt wird es ein bisschen, ja, stupid and weird, ein bisschen hektischer auch.

Math the Band hier bei A Bad Taste. Ja, im Bereich Chiptunes werden nicht nur Computerhardware verwendet, so wie Amiga oder Atari ST, sondern auch eben alte Spielkonsolen. Ich hatte schon erwähnt, der Game Boy ist einer der beliebtesten, aber auch das Nintendo NES. Das war Nintendos 8-Bit-Konsole, quasi der Vorgänger des Super Nintendo. Und deswegen NES, Nintendo Entertainment System. Und eine Band, die das verwendet, die aber gleichzeitig quasi eine vollständige Band sind, also Bass, Gitarre, Schlagzeug und eben ein Nintendo NES mit dabei haben, ist Anna Managuchi. Die gibt es schon lang und die haben aber interessanterweise letztes Jahr ein neues Album veröffentlicht. Ich hatte die schon so ein bisschen abgeschrieben, aber sie sind zurück mit einem brandneuen Album, das da heißt Anyway und der Song heißt Sapphire, Anna Managuchi.

7-Bit Hero war das. Ja, 7-Bit ist ein bisschen seltsam. 7-Bit, normalerweise hat man 8, nämlich mit zum Beispiel dem Game Boy. Das war jetzt reiner Chiptunes, wahrscheinlich mit 2 Game Boys, denn einer ist limitiert auf so ein paar Spuren. Das heißt, wenn man da mehr machen möchte, dann muss man 2 verlinken. Das machen die meisten. Und dann klingt's wie 7-Bit Hero. Der Song hieß Come On, Stand Out. Von 2013. Ja, jetzt geht's so ein bisschen weiter mit reinem Chiptunes, der aber aus der Punk-Ecke kommt. Nämlich ein kurioser Typ, nennt sich Chemtrail und hat 7-8 Bands am Start mit so kuriosen Namen wie Brutale Gruppe 5000, Briefbombe und hat eben auch ein Soloalbum gemacht, letztes Jahr mit reinem Chiptunes. Normalerweise ist das sehr heftiger Punk mit Elektroelementen, was er in seinen anderen Bands macht, aber mit seinem 2024er Album 8 Cola, 8 Bit, Schrägstrich Sachbeschädigung, also so ein Sampler von 2 EPs, glaube ich, die er vorher rausgebracht hat. Unter dem Namen Chemtrail hören wir jetzt mal rein in den Song Rechtsstaat und danach gibt es von einem seiner Bands, nämlich Apero, von dem Album vom letzten Jahr Cold Drinks, Cold Snacks, den Song I Like Rock, aber jetzt erstmal vom Soloalbum Chemtrail und Rechtsstaat.

Das war ebenfalls Chemtrail mit seiner Band Up Hero. Ja, ein bisschen heftiger und nicht nur Elektrosound, sondern auch sehr punkig. So klingen eigentlich seine Bands im Allgemeinen. Ja, wir machen so einen Sprung. Das war, also Chemtrail ist ein Deutscher, ich weiß nicht, wie er wirklich heißt, und Apero dann am Gesang eben auch Chemtrail. Und jetzt machen wir einen Sprung in die USA zu, nee, nach Schweden, Entschuldigung, zu Dubmood. Und das ist ein Chiptunes-Künstler, der sehr, sehr viele Jahre schon Sounds für die Demoszene macht, also diese Technik-Demos, die man aus C64-Zeiten, dann später auch Amiga und so weiter kennt, bis zum PC. Er hat, glaube ich, sehr viel gemacht für Razer 1911. Das ist eine der bekanntesten Cracker-Gruppen, die es so gibt, die also früher auf diesen alten Computern auch Spiele gecrackt haben und dann ihr Intro da reingeklatscht haben. Sehr hochwertig gemacht mit coolem Sound, und er war dann sehr oft von Dubmood. Er hat sich dann aber 2014 eine ganze Band quasi rangeholt und das fantastische Album Machine aufgenommen. Unter anderem auch mit Chemtoss am Mikrofon. Und da hören wir jetzt mal rein in den Song. Da singt sie nämlich auch Say Vici.

Ihr bei Bad Taste, bei Radio Störfunk zu reinem Chiptunes, da ist einer, der das quasi so ein bisschen mit erfunden hat, einer der ersten, der auch live aufgetreten ist in New York, nämlich Bitshifter. Und der, um beim Thema Punk oder ja in dem Fall eher so ein bisschen New Wave vielleicht zu bleiben, hat 2011 einen Song gecovert von The Units, eine der ersten Bands, die mit Electro Sound am Start waren. Und der Song heißt Warm Moving Bodies und das ist der Bitshifter Skyscraper Cell Remix.

Das, was ihr jetzt gehört habt, waren zwei original Nintendo Game Boys mit der Software Little Sound DJ und am Gesang Bitshifter und der Skyscraper Cell Remix von The Units. Das Ganze findet ihr auf einem Doppelalbum mit Coverversionen alter The Units Songs, nämlich Connections heißt dieses Album. Bitshifter, ein Urgestein der Chiptune-Szene, die nächsten ein bisschen neuer, von 2018 ist das Album, hat den schönen Titel Controlled, Altered, Deleted und der Song heißt 86th von Conformico und das ist jetzt so ein bisschen heftiger, das geht eher schon fast in die Industrial-Richtung.

Ja, ich sag fälschlicherweise immer Conformico, die Band heißt aber Conformco. Und 86th war das. Hier bei Bad Taste, am Mikrofon ist der Wolfgang, ihr hört Radio Störfunk auf der 97.5 in Schwäbisch Hall, auf der 104.8 in Crailsheim oder unter störfunk.de. Am Livestream gibt es auch die Playlist für die aktuelle Sendung. Und in dieser Woche geht es ein bisschen um die Vermixung aus Punk und Chiptunes. Und jetzt wird es ganz wild. Jetzt würde ich eher sagen, wir gehen so in die Chiptunes-Rap, Hip-Hop-Ecke Richtung Japan. Die Band heißt Omodaka. Ein ganz wildes Album von 2011, Sanosa heißt das, und zu diesem einen Song komme ich immer wieder zurück, der ist einfach absolut großartig und nennt sich Brainstorm.

First Things First. Ein Zungenbrecher. Das war die Band mit dem Song Robot Mike von 2019. Wir biegen wieder so ein bisschen auf der Zielgeraden in den mehr punkigen Sound ein. Und als nächstes habe ich ein Doppelalbum von einer Band namens Maniac Mansion. Und das war für alle, die C64 gespielt haben, ein grandioses Adventure von Lucasfilm und der Band Superdöner. Maniac Mansion sind, glaube ich, Schweden und Superdöner sind Deutsche. Ich bin mir nicht ganz sicher. Auf jeden Fall, das waren so einige der ersten, die auch den reinen Punk-Sound mit Chiptunes vermischt haben. Dieses Split-Album ist jetzt von 2018, aber ich glaube, dass die Songs viel, viel älter sind. Ich habe auch noch so ein bisschen alten Kram und das klingt auch so, als ob das älter wäre und vor allem auch selber aufgenommen. Und wir hören mal in das Doppelpaket rein. Erst Maniac Mansion mit Pizza Theater, das ist so das Intro des Albums, und dann Superdöner mit Söhner at Döner.

Super Döner mit Söhner F. Döner war das von Doppelalbum Manic Mansion Super Döner. Und einen heftigen habe ich noch, bevor wir es dann ein bisschen ruhiger ausklingen lassen, allerdings mit einer ja, eher traurigen Geschichte. Aber jetzt kommt das mal: The Blue Screen of Death und das Album, auch sehr schöner Titel: There Are Just 16 Steps Down to Hell. Von 2012, der Song heißt Pictures, The Blue Screen of Death.

The Blue Screen of Death. Ja, zum Abschluss möchte ich noch in Gedenken an Ultracid einen Song von ihm spielen. Ultracid war leider ein französischer Chiptunes-Künstler, der sehr viel auch für die Demoszene gemacht hat. 2011 stand er das erste Mal auf der Bühne beim Blip-Festival in New York. Da habe ich ihn auch das erste Mal live gesehen und auch kennenlernen dürfen. Ein super sympathischer Typ. Ich habe ihn dann noch zwei, dreimal später getroffen und auch ein Interview mit ihm gemacht. Total sympathischer Typ. Krassen Sound gemacht. Sehr, sehr lustig und ist dann leider vor einigen Jahren verstorben. Ich weiß nicht, was passiert ist, aber es war in der Szene große Trauer um Ultracid und an Gedenken an ihn. Einen seiner großartigsten Songs. Un croissant. S'il vous plaît.

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1: Ja, an Gedenken an Ultrasit, der leider vor einigen Jahren verstorben ist, der Song Un Croissant, s'il vous plaît, von seinem Album Chipsters EP, also der Chipsters EP, die er 2020 nochmal remastered hat. Und damit kommen wir zum Ende von Bad Taste für diese Woche. Ein wilder Mix aus Punk und Chiptunes. Und zum Abschluss, reicht nicht mehr für den ganzen Song, aber hören wir noch ein bisschen rein in Pornophonic, eine deutsche Band, und ihren wunderschönen Song Sad Robot vom Album 8-Bit Lagerfeuer. Bis nächste Woche. Tschüss.

Hallo und willkommen, liebe Hörerinnen und Hörer, zu einer weiteren Ausgabe der Musiksendung Terrific Tunes, Where Have All the Good Times Gone, hier auf Radio Störfunk. Am Mikrofon begrüßt euch Ralf Heber. Gleich der erste Song hat uns direkt in die 60s geschleudert, liebe Freunde. Doo-Wah Diddy Diddy hieß der Song, der da gerade zu hören war und der ist 1964 sowohl in Großbritannien als auch in den USA auf die Nummer 1 schaffte. Und wer war die Gruppe, die das Stück performte? Das waren Manfred Mann aus London. Ich verwende hier den Plural, weil Manfred Mann sowohl der Name des Bandleaders der Gruppe als auch der Gruppenname gewesen ist. Die anderen Musiker neben Keyboarder Manfred Mann waren Mike Vickers an der Gitarre, Bassist Tom McGinnis bzw. Schlagzeuger Mike Hugg und es sang Paul Jones. Was übrigens nur wenige wissen ist, dass die Originalfassung von Doo-Wah Diddy Diddy schon 1963 unter dem Titel Doo-Wah Diddy von der US-Girlie Group The Exciters auf den Markt gebracht worden war und ein totaler Flop wurde. Manfred und seine Recken haben das Teil dann poppig aufpoliert und sich dementsprechend die Lorbeeren abgeholt. So, und jetzt kommt erstmal eine Gruppe aus Liverpool, die viele heute gar nicht mehr auf dem Schirm haben, die aber mit Liedern wie Needles and Pins, Sweets for My Sweet und Love Potion No. 9 großen Erfolg hatten, The Searchers. Wir hören sie jetzt mit ihrem Erfolgstitel When You Walk in the Room von 1964.

The Searchers waren das mit When You Walk in the Room. Auch dieser Song ist eine Coverversion. Die erste Fassung nahm 1963 Jackie DeShannon auf. Sie war auch diejenige, die das Lied geschrieben hat. Und When You Walk in the Room ist ja dann nicht nur von den Searchers gespielt worden, sondern viel später auch beispielsweise von Paul Carrack, von Status Quo oder auch von ABBAs Agnetha Fältskog. So, und jetzt könnt ihr euch auf zwei weitere sehr beliebte Gruppen freuen, liebe Hörerinnen und Hörer. Zuerst erklingen hier die Beatles mit This Boy und direkt darauf folgen Herman's Hermits mit dem teils französischsprachigen Song Je suis anglais. Los geht's!

französische Klänge bei Herman's Hermits aus Manchester, liebe Hörerinnen und Hörer. Der Song stammt eigentlich von den Franzosen Gilles Jérôme und Ralph Bernet. Letzterer kam aus Marseille und machte sich über die Jahre in Frankreich einen Namen, indem er Chansons schrieb für unter anderem Johnny Hallyday, Claude François, Michel Sardou, Eddie Mitchell und viele andere. Manche von euch kennen vielleicht noch Daniel Gérards Popsong Butterfly von 1971. Den französischen Text schrieb Bernet. Die Herman's Hermits Version von Je suis Anglais, was ich bin Engländer bedeutet, findet ihr auf dem 65er Album Both Sides of Herman's Hermits, und den Beatles-Song This Boy von 1963 werdet ihr auf den offiziellen Alben der Beatles vergeblich suchen. Der Song kam nämlich zunächst nur als B-Seite von I Wanna Hold Your Hand als Single raus. 1988 sind aber zwei Kompilationsalben mit dem Titel Past Masters Volume 1 und 2 rausgekommen, die jeder Beatles-Fan besitzen sollte, weil da einige Songs drauf sind, die nicht auf den regulären 13 Beatles-Alben enthalten sind. This Boy wurde auf Past Masters Volume 1 mit draufgepackt. Ansonsten gibt es zu This Boy nicht mehr viel zu sagen, außer dass die Beatles Bock hatten, einen dreistimmigen Song aufzunehmen, was ihnen nach langem gemeinsamen Feilen mit ihrem Produzenten George Martin auch gut gelang. So, und jetzt kommt zur Abwechslung mal eine deutsche Beatband, nämlich The Lords, die Berliner Gruppe, die mit 67 Jahren Bühnenpräsenz Deutschlands dienstälteste Band ist, hat den Tod ihres langjährigen Bassisten Bernd Zamolo zu beklagen. Am 12. Mai 2026 ging Lord Bernd, der ursprünglich aus Cuxhaven kam, 80-jährig von uns. Von 1964 bis 2019 hat er mit Unterbrechungen bei den Lords die Saiten gezupft. Er war also schon an so großen Aufnahmen der Gruppe wie Shakin' All Over, Have a Drink on Me, Greensleeves oder Poor Boy beteiligt. Ich habe jetzt die B-Seite des 1965er Hits Poor Boy für euch vorbereitet, und die hieß Poison Ivy. Am Bass der im Mai verstorbene Bernd Zamolo.

Poison Ivy, ein Rhythm and Blues Klassiker von Jerry Lieber und Mike Stoller. Wir haben gerade die Coverversion der Lords angehört. Den Bass spielte der vor kurzem verstorbene Lord Bernd Zamulo. Und nicht nur der ist von uns gegangen, liebe Hörerinnen und Hörer, auch Bassist Alan Howard, Gründungsmitglied von The Tremolos, hat es unlängst erwischt, gleichermaßen wie John Beaky Diamond, Gründungsmitglied der legendären Beatgruppe Dave D, Dozy Beaky Mick and Titch aus Salisbury. Zunächst ein paar Worte zu Alan Howard. Er gehörte den Tremolos von deren Gründung im Jahr 1958 bis zum Jahr 1966 an. In dieser Phase nannte sich die Gruppe noch Brian Poole and the Tremolos, denn Brian Poole war der Frontmann und Star der Formation. Die Truppe hatte damals Hits wie Do You Love Me, Twist and Shout und Someone Someone. Brian Poole hat sich dann aber 1966 von den Tremolos getrennt, genau wie auch Alan Howard, der die Musik in der Folge komplett an den Nagel hängte. Alle dachten, den Weggang von Brian Poole würde die Gruppe nicht überleben, doch genau das Gegenteil trat ein. Die Tremolos sind dann richtig durchgestartet mit Songs wie Here Comes My Baby, My Little Lady oder wahrscheinlich am bekanntesten mit Silence is Golden. Diese zweite Karriere der Tremolos erfolgte dann ohne Alan Howard, der am 27. Mai 2026 im Alter von 84 Jahren verstarb. Und John Beaky Diamond, der langjährige Gitarrist von Dave D, Dozy Beaky Mick and Titch, hat diese Welt am 5. Juli 2026 81-jährig verlassen. Sein Spitzname Beaky rührte daher, dass John eine verdammt große Nase hatte. Im Englischen heißt Beak nämlich Schnabel, beziehungsweise im übertragenen Sinn auch Zinken. Seit 1961, also seit der Gründung der Band, war er mit dabei. Als die Gruppe dann 1969 von Dave D verlassen wurde und unter dem Namen Dozy Beaky Mick and Titch weitermachte, übernahm Beaky hier und da auch den Gesang, so beispielsweise auf Songs wie Tonight Today oder Bad News. 1989 trat er erstmal aus der Gruppe aus, kehrte aber 2013 zurück und war von da an bis zum Schluss das letzte aktive Originalmitglied von DDDBMNT. Wir hören jetzt mit Alan Howard am Bass die Tremolos mit We Know von 1963 und direkt danach aus dem Jahr 1966 All I Want to Do von Dave D, Dozy Beaky, Mick and Titch mit John Beaky Diamond an der Gitarre.

All I Want to Do von Dave D, Dozy, Beaky, Mick and Titch war das eben. Davor hörten wir Brian Poole and the Tremolos mit We Know. Und hier geht's jetzt gleich weiter mit einer frühen Nummer von The Small Faces, die Schalalalali heißt. Bis dahin konnte die Gruppe keine größeren Hits verbuchen und bekam das Lied geschrieben von den Songwritern Kenny Lynch und Maude Schumann, der später übrigens bekannt wurde mit seinem Musical Jacques Brel is Alive and Well and Living in Paris. 1966 kam Schalalalali als Single raus. Bei der Aufnahme ist zum ersten Mal Bandmitglied Ian McLagan an der Orgel zu hören, der bei den Small Faces James Winston an den Tasten ersetzte.

Schalalalali, The Small Faces. Und wenn ihr meint, dass dieser Song gefetzt hat, liebe Hörerinnen und Hörer, dann bleibt einfach dran, denn in den nächsten Minuten hört ihr hier tolle Aufnahmen von The Animals, The Rolling Stones, Them und The Yardbirds. Alles harte Kerle mit geiler Musik. Dieses Stück heißt We've Gotta Get Out of This Place.

Welch ein düsteres Stück mit seinem gregorianischen Background-Chor. Still I'm Sad hieß diese mystische Nummer der Yardbirds von 1965, die interessant ist, weil sie musikalisch stark abweicht von den Rhythm-and-Blues-Stücken, die die Band sonst so rausgehauen hat. Bis dato waren die Hits der Yardbirds außerdem Coverversionen, doch mit Still I'm Sad legte die Gruppe eine Eigenkomposition vor, die aus der Feder ihrer Mitglieder Paul Samwell Smith und Jim McCarty stammt. Davor haben wir die nordirische Band Them und ihren legendären Sänger Van Morrison mit Here Comes the Night gehört und davor The Rolling Stones mit The Last Time. All diese Songs, von denen ich gerade gesprochen habe, wurden 1965 rausgebracht und jetzt kommt eine Nummer von 1966, die vom Jamaikaner Jackie Edwards geschrieben und von der Spencer Davis Group aus Birmingham erfolgreich gemacht wurde. Somebody Help Me.

Was für eine Aggressivität da schon 1964 in der Musik steckte. The Kinks waren das mit ihrem frühen Hit You Really Got Me, der zwar von Ray Davies geschrieben wurde, doch für den verzerrten Gitarrensound mit dem harten Riff sorgte dessen Bruder Dave Davies. Und raue Burschen waren in dieser Zeit nicht nur The Kinks, sondern viel extremer noch die Rabauken von The Who. Deren durchgeknallter, wie gleichermaßen begnadeter Drummer Keith Moon wäre am 23. August 2026 80 Jahre alt geworden. Schon 1978 ist er ja an den Folgen seines übermäßigen Drogenkonsums gestorben. Zu seinem 80. Geburtstag habe ich einen Song ausgewählt, bei dem wir Keiths beeindruckendes Schlagzeugspiel gut hören können. Hier kommt aus dem Jahr 1966 Substitute.

Substitute, The Who. Und wie kann man einen so wilden Song einer so wilden Band noch toppen, wenn nicht mit The Troggs und Wild Thing?

Wild Thing aus der Feder des amerikanischen Songwriters Chip Taylor. Die erste Aufnahme von dem Lied wurde eingespielt von der Garage-Rock-Band Jordan Christopher and the Wild Ones. Aber so richtig bekannt wurde Wild Thing in der Version der Troggs im Jahr 1966. Genau in diesem Jahr schafften übrigens auch die Bee Gees den Durchbruch in ihrer Heimat Australien mit dem Song Spicks and Specks. Das war lange bevor die Brüder Barry, Robin und Morris Gibb in ihre legendäre Disco-Phase eintraten und mit Hits wie Stayin' Alive, Night Fever oder How Deep Is Your Love die Charts stürmten. Mittlerweile ist ja nur noch Barry Gibb am Leben, den das Guinness-Buch der Rekorde übrigens als zweiterfolgreichsten Songwriter der Welt direkt hinter Paul McCartney führt. Am 1. September 2026 wird Barry 80 Jahre alt, deswegen spielen wir hier zum Abschluss gleich den eben erwähnten Song Spicks and Specks, der von Barry geschrieben wurde, beziehungsweise auf dem er auch singt und der als Startpunkt der musikalischen Karriere der Bee Gees gelten kann. Sollte noch ein bisschen Zeit sein, schicke ich außerdem noch Barrys frühe Bee Gees Nummer Claustrophobia von 1964 hinterher. Vorher verabschiede ich mich aber von euch, liebe Hörerinnen und Hörer. Ich hoffe sehr, dass euch das Zuhören Spaß gemacht hat. Schaltet gerne kommenden Montag ab 20 Uhr wieder ein, wenn hier auf Radio Störfunk die Musiksendung Terrific Tunes – Where Have All the Good Times Gone läuft. Macht's gut, tschüss, euer Ralf Heber.

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Flower Power Hour bei Radio Störfunk. Egal ob Freitag, Mittag oder Montagabend, Hauptsache die Nadel setzt im exakten Punkt auf. Eine Stunde Musik aus einer Zeit, in der Pop noch gerne ausprobiert hat, wohin die Reise eigentlich gehen könnte. Und heute ist Open Session. Today is Open Session. Kein großes Oberthema, keine musikalische Leitplanke, sondern eine handverlesene Stunde zwischen Folk, Psychedelia, Rock und ein paar überraschenden Abzweigungen. Und der erste Abzweig goes right to Australia. Yeah, today we have listeners from Aussie, Aussie, Aussie. Der Anlass ist ein sehr persönlicher. At the moment we have guests from Australia, not here in the studio, but in Germany. Und diese haben sich ein paar Lieder gewünscht. Greetings to the Susie and the Mark from Riddles Creek and Clarkfield Pub right here. Und die Susie hat gesagt, oh, if you make a show, please Cat Stevens, Moonshadow. Und das mache ich natürlich. Und wenn wir schon musikalisch auf der anderen Seite der Erde sind, dann we still stay in Australia, denn Australien hat Ende der 60er Jahre seine ganz eigene psychedelische Szene gehabt. Und deswegen hören wir dann The Masters Appliance mit Living in the Child Dream. But now, for the Susie, Moon Shadow. Having a good time. Viel Spaß.

Jo, das waren The Master's Apprentices mit Living in a Child's Dream from Adelaide, Australia, 1965. Und vom Beat und vom Rhythmus und Blues immer wieder auch ein bisschen psychedelische Gefilde. Und jetzt kommt noch ein anderer Musikwunsch. Another Wish from Australia, because the Mark, der Mann von der Susi, hat gemeint, ja, if my wife, then please play for me from Peter, Paul and Mary are planning a bank robbery. Nein, If I Had a Hammer. Und danach bleiben wir auch noch ein bisschen in Australia mit einem Song von 1969, der fast sowas wie ein nationales Psychedelia-Ereignis war. Russell Morris and The Real Thing. Aber jetzt erstmal Peter, Paul and Mary für den Mark.

Ja, Russell Morris und The Real Thing. Und Russell Morris kommt aus Melbourne, Australia. Knapp 7 Minuten australische Psychedelia, die sich langsam aus einem Popsong herausdreht und irgendwann einfach beschließt, dass normale Songstrukturen heute nicht mehr ganz so zuständig sind. Und damit verlassen wir Australien. We are leaving on a jet plane Australia right to the US. Hier kommen CCR mit... Ja. Was spiele ich denn jetzt eigentlich? Genau. Looking out my back door. So machen wir weiter.

0: Led Zeppelin mit Good Times, Bad Times. 2,5 Minuten, in denen bereits ziemlich klar wird, wohin sich Rockmusik in den 70er Jahren bewegen kann. Vor allem John Bonham klingt hier schon, als hätte jemand das Schlagzeug ein paar Jahre zu früh in die Zukunft geschickt. Jetzt wird's dunkler. Unsere Rubrik Die Geschichte hinter dem Song führt uns heute von London nach Los Angeles mitten in der Nacht zu einem Telefonanruf. Eine schwangere Frau, die eigentlich schläft. Und zu einer Aufnahme, die später zu einer der eindringlichsten Momente der Musikgeschichte wird.
1: Die Geschichte hinter dem Song. Los Angeles, 1969. Mitten in der Nacht klingelt ein Telefon. Die schwangere Mary Clayton wird aus dem Schlaf gerissen. Am anderen Ende ein Tonstudio. Sie soll sofort kommen. Mary Clayton steht auf, zieht sich etwas über und fährt los. Ohne zu wissen, dass sie gleich Teil von etwas wird, das Jahrzehnte überdauert. Im Studio wartet ein fast fertiger Song der Rolling Stones. Düster. Unruhig. Schon die ersten Sekunden klingen nicht nach Aufbruch, sondern nach Alarm. Dieses flirrende Tremolo auf der Gitarre, wie Sirenen in der Ferne. Der Rhythmus schleicht eher, als dass er treibt. Kein Song, der dich mitnimmt, einer, der dich warnt. Die Grundidee stammt von Keith Richards. Draußen zieht ein Sturm auf, als die ersten Akkorde entstehen. Und genau so ist der Song auch produziert. Reduziert. Mit viel Raum. Viel Hall. Als würde zwischen den Tönen etwas lauern. Dann tritt Mary Clayton ans Mikrofon. Sie hört die Stelle, setzt an, Rape, Murder, it's just a shot away. Und ihre Stimme geht an die Grenze. Bei Murder bricht sie. Im Hintergrund hört man Mick Jagger reagieren. Woo! Nicht geplant, nicht inszeniert. Einfach ein Moment, der auf dem Tonband bleibt. Clayton singt mehrere Takes. Aber genau diese Brüche in ihrer Stimme werden Teil der Aufnahme und damit Teil der Rockgeschichte. Und dann, ein paar Monate später, bekommt dieser Song eine zweite Bedeutung. Beim Altamont Festival in Kalifornien, ein Konzert der Rolling Stones, gedacht als Woodstock an der Westküste, eskaliert die Situation. Gewalt, Chaos und ein Zuschauer wird getötet. Für viele ist das der Moment, in dem die Utopie der 60er zerbricht. Und Gimme Shelter klingt plötzlich nicht mehr wie ein Song, sondern wie eine Vorahnung. Als hätte diese Musik schon gewusst, dass sich etwas verändert. Das war die Geschichte hinter dem Song Gimme Shelter von den Rolling Stones. Vorgelesen hat Sina Kaiski.

0: So, jetzt habe ich mich fast mit Australien ein bisschen verdattelt. Ich habe ja noch gar nicht die Platte der Woche vorgestellt. One, two, three, four.
1: Die Platte der Woche.
0: 1968 erscheint The Beatles, besser bekannt als The White Album, das weiße Album. Und schon das Cover ist eine Provokation durch Weglassen. Kein psychedelisches Farbenmeer, keine Sgt. Pepper Kostüme, sondern einfach weiß und der Bandname. The Beatles. Musikalisch passiert genau das Gegenteil. Kaum ein Beatles-Album ist vielseitiger. Folk steht neben Blues, Country, Music Hall, Hard Rock, Heavy Metal, Helter-Skelter, ja? Yeah, Blues und so weiter. Vielleicht hört man auf keinem anderen Beatles-Album so deutlich, dass die vier längst in unterschiedliche Richtungen ziehen. Und vielleicht vieles wird nicht immer gemeinsam in der Band eingespielt. Und gerade diese Reibung macht die Platte aber so faszinierend, finde ich. Das weiße Album wirkt weniger wie ein geschlossenes Statement und mehr wie ein riesiges musikalisches Skizzenbuch. Und weil ja am Samstag eine Hochzeit stattfindet und deswegen ganz viele Australier in Deutschland sind, bei mir in der Familie, kommt jetzt vom weißen Album Obladi Oblada.

Das war für die Ebony My Girl von The Temptations. Greetings. Und jetzt trudeln, ja, wir haben noch 7 Minuten und jetzt kommen die Musikwünsche. Für den Peter aus Bamberg kommt jetzt Donovan, Little Tin Soldier.

Donovan mit dem Little Tin Soldier. Entschuldigung. Aber ich muss die ganze Zeit immer noch hier auf die Nachrichten schauen, die hereinflattern. Es hat wirklich Spaß gemacht. Very, very a great, great thank you to all people all over the world who made this show today possible. See you next time. It was a great pleasure for you to make this music, a very special show. Und zum Abschied, Ringo Starr, good night.

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0: Da sind wir wieder. Herzlich willkommen, meine Damen und Herren. Willkommen, du Jello, zu Ihrem Service-Radio hier live auf der 7 und 9, bei Radio Freispiel. Letzte Woche ist mir auch schon passiert. Ja. Ich bin einfach so im Modus hier für unsere Fans und da sind wir wieder.
1: Wir kommen hier reingeflattert in euer Ohr, wie auch gerade eben hier ein kleiner Flattermann.
2: Ach, ist das
1: schön. Wir haben schon die ersten Flattergäste.
2: Der kommt ganz pünktlich.
3: Es hat endlich begonnen.
0: Nimm uns mit.
1: Flutter Season.
0: Nimm uns mit.
2: Ja, Flutter Season. Ja, das Wetter draußen ist hot und merkwürdig.
1: Dämpfig.
0: Und das stimmt.
2: Ich muss auch sagen, irgendwann letzte Woche hat es bei mir wieder den Schlagtan und ich habe keinen Bock mehr auf Sommer. Ich freue mich jetzt wieder so auf die Spooky Season. Ah, ich kann es kaum erwarten, dass endlich der Herbst eintrudelt.
0: Das mag sein, aber zwischen Sommer und Spooky Season liegt der Freispiel-Spätsommer, der mich jedes Jahr aufs Neue wieder abholt. Und dieses Jahr hat er mich kalt erwischt. Ja? Er hat mich kalt erwischt. Der Sommer, nach einem Augenzwinkern vorbei, ja. Ich saß die ganze Zeit nur am Schreibtisch und war für euch da draußen richtig produktiv. Ja. Und jetzt ist er vorbei und ehe man sich's versieht, der Ernst des Lebens schlägt zu. Ja. Die Realität holt mich ein. Zum Glück gibt's Freispiel. Ja. Eine Stunde lang Flucht von der Realität jeden Donnerstag. Es ist einfach toll.
2: Ja, und man kann sich's auch im Herbst und in der Spooky Season wunderschön machen. Ja, also das ist jetzt nicht das Ende aller Tage.
1: Wir kommen wieder, keine Frage.
0: Es fühlt sich so an. Ja, das stimmt. Ja, Freispiel siegelt heute unter der Flagge. Wir bleiben. Ja? Freispiel bleibt forever. Und ihr könnt dabei sein. Ja, jetzt auch jede Woche für euch da.
1: Ja, und auch jede Woche live.
0: Das stimmt.
2: Ja, das
0: jede
2: ist
0: Woche so süß.
2: Das ist neu ab jetzt.
3: Ja, das ist die Freispielgarantie.
2: Ja.
0: Oh ja, hier gibt's jede Woche Mumpitz, Scabberneck und ein prickelndes Musikscholle für unsere Fans.
3: Hab ich da Musikscholle gehört?
1: Ja, und 20% auf alles, außer Tiernahrung.
3: Oh, das klingt natürlich auch interessant.
0: Es gibt viele gute Baumärkte. Sucht euch einen aus. So.
2: Was haben wir denn?
1: Was schaut denn so? Was prickelt denn da ganz oben?
3: Sollen wir mit Dolly Parton weitermachen?
2: Ja, aber das Lied lief ja jetzt gerade schon.
1: Ja, aber ich hätte da jetzt auch noch zwei andere zur Auswahl. Das eine wäre noch Jolene oder aber natürlich I Will Always Love You von Dolly Parton im Original.
0: Dann lassen wir es mal sprudeln hier für euch. Ja? Nur steige ganz sachte ein.
1: Wir lassen uns sanft auf dem Schorle dahertreiben.
0: Ja, wie auf der Luma. Ja?
1: So.
0: Also lege mich auf die Luma und zwei Wochen später fahre ich wieder heim. So, bis gleich.
1: Oh ja, viel Spaß.

0: Tja.
1: Zurück im Studio, dem Knossikon, dem Elzer, der im Studio.
0: Ja, ich wollte ganz kurz noch was loswerden. Also erstmal Ruhe und Frieden, Dolly Parton, danke für alles. Ja, bisschen schade, dass das jetzt so quasi abrupt gekommen ist.
1: Tja,
0: ja, sie hat schon echt viel gemacht und eigentlich auch schon echt sehr, sehr viel bewirkt so.
1: Das stimmt. Ich habe es gerade schon gesagt, die Stimme könnte auch so in so eine Okkult-Rock-Band der 70er könnte es auch passen. Es geht ja eher so ein bisschen in Richtung Folk oder sowas.
0: Ja.
1: Aber würde auch in so eine Okkult-Rock-Band passen.
0: Total.
1: Ne?
0: So auch vom, ja, doch.
1: Das stimmt.
0: Hätte gut gepasst.
1: Zurück hier in der belebten Altstadt von Schwäbisch Hall. Ja, heute kommen alle nochmal auf die Gassen. Heute ist richtig Dynamik hier.
0: Hansdampf.
1: Ja, aber jetzt kommt wirklich dann bald die dunkle Jahreszeit.
2: Ja, heute ist der letzte Tag des Sommers.
1: Ja, heute stirbt der Sommer.
2: Ja.
0: Heftig.
1: Nochmal ein Beileid hier für alle Sommerfans da draußen. Ja, wir fühlen mit euch. Aber heute, also heute war es ja warm, ohne sommerlich zu sein. Ja. Das muss man erstmal dann zusammenkriegen im Kopf. Ja. Da ist eigentlich, ja, da sperrt sich was bei mir. Aber
0: so ist halt ein Matsch.
1: Warm ohne Sommer.
0: Ja.
2: Ja, und Marci ist dann auch seit in letzter Zeit nicht so fit.
1: Das stimmt. Ich habe vorhin hier die Feststellung getroffen, dass ich in letzter Zeit sehr wortkarg bin. Gemeint war seit 16 Uhr heute Nachmittag, nachdem ich einen zweistündigen Vortrag mehr oder weniger gehalten habe. Seither war ich wortkarg, aber jetzt zurück für euch, für unseren Fans in Hochform. Ja, das Herzfeuer brennt. Der Wehen der Liebe fährt. Und wir sitzen natürlich alle zusammen im Karawan der Sünde. Ja, so sweet.
2: Oh je.
1: Mit unserem Magus, der heute voller Stolz das Freispieltrikot hochhält. Ja, weil wir bleiben. Ja, Freispiel bleibt. Wir bleiben Störfunk treu. Man wollte uns abwerben hier. Man wollte uns fortlocken mit dickem Handgeld. Aber nein, wir bleiben. Weil wir haben den Sender im Herzen. Ja.
2: Ja, der Markus, der war ja heute auch auf großer Reise, der war heute in der Luft. Nee, es war eigentlich nur ein nationaler Flug. Ja,
0: okay.
2: Eigentlich Inlandsflug. Ein Inlandsflug, genau, das Wort hat mir gefehlt.
0: Also bloß, also, was Kleines.
2: Ja, aber er hat ein ganz sweetes Bild gemacht, er ist sehr nah an die Kamera rangerückt, sodass man wirklich möglichst viel vom Magus hat.
0: Oh, das muss ich jetzt mal schön live angucken.
2: Ja, das ist wunderschön.
3: Ja, er hat gerade sowas Opi-mäßiges.
1: Ja, das ist eine neue Masche.
3: Mit seiner viel zu fetten Hornbrille hockt er da und erklärt dir dann irgendwas.
1: Das ist eine neue Masche. Ich kenne tatsächlich diesen Look von Leuten an der Uni, die dann sagen, so, jetzt bin ich seriös.
0: Lila, meinst du das hier?
2: Ja.
0: Das ist ja schon sehr, sehr toll.
1: Es ist schon echt sweet. Wenn ich das vergleiche, vor wenigen Monaten noch, bevor unser Magus interne Probleme bekommen hat, ja, bevor gesagt wurde, Magus, du kannst nicht hier die ganze Zeit dich als Food-Influencer und als verrückter Dude präsentieren, du musst seriöser sein. Seither präsentiert er sich so. Ich finde allerdings, vorher war das wesentlich authentischer. Jetzt sehr glatt. Ja? Also vom Cowboy zum Hilfs-Sheriff.
0: Was zum Geier ist denn das?
1: Es klang auf jeden Fall ziemlich sweet.
2: Ja, ich habe auch mitbekommen, dass es wohl eine Art Dokumentation, nee,
0: über Söder gibt.
2: Nee, über die Tochter vom Söder.
1: Oh,
2: da,
1: ja.
2: Da wurden irgendwie mehrere Kinder von Prominenten quasi beleuchtet und da war auch die Tochter vom Söder dabei.
0: Nepo-Babys.
2: Und da ist dann auch der Magus persönlich öfters mal aufgetaucht und war so ganz oberlehrermäßig. Also hat dann die ganze Zeit alles, was sie so macht oder vorhat, die hat irgendwie ein Buch geschrieben oder so, hat er die ganze Zeit so ganz kritisch beäugt und war da irgendwie immer so ein bisschen, naja, die Jugend, was macht sie denn? Ja, es war irgendwie strange mit anzugucken. Ich habe da nur so einen kurzen Ausschnitt gesehen, aber...
1: Er will ja auch, dass der künftige Gatte seiner Tochter genauso ist wie er.
2: Ja,
0: das ist scheiße.
2: Ja.
1: Auch herrlich.
2: Ja, oh, da hat er doch also, sich einige.
0: Ja. Seid wie Magus.
1: Äußerlich und charakterlich unserem Magus ähnelt. Ja, dann meldet euch doch mal bei seiner Tochter.
2: Da hat er sich doch einige Attribute zugeschrieben. Genau. Mein Vater wünscht sich einen Mann für mich, der mir Sicherheit gibt, der Stabilität gibt und zuverlässig ist,
1: oh ja,
2: der aber auch cool ist. Mein Vater sagt
1: das
2: immer,
1: ist er, unser Magus.
2: Im Endeffekt heiratet man doch einen Mann, der wie der eigene Vater ist. Ja.
1: Vor allem sweet. Ja, Sweetness ist das Wichtigste heute, auch auf dem Arbeitsmarkt, auf dem Partnermarkt und generell. Also seid sweet. Seid wie unser Magus. Vielleicht bekommt ihr dann.
0: Es hat so ein bisschen was von Magus mit Saarland-Vibes. Also.
2: Ja, cool und zuverlässig ist der Magus.
1: Das sind die zwei Adjektive, die mir da direkt als erstes einfallen.
0: Ist von Magus cool und zuverlässig. Ja, ja. Das andere geht gar nicht.
2: Oh Mann.
1: Herrlich. Ja, ich glaube, wir entlassen unsere Fans noch mal kurz ins Musikschorle. Ja, planscht mal kurz. Wir warten auf euch, bis ihr wieder rauskommt.
3: Wir haben jetzt Tim Curry
0: mit Sweet Transvestite.
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1: Da sind wir wieder zurück bei eurer Nummer 1 Service-Sendung in ganz Deutschland und vermutlich sogar weltweit. Ja, Radio Freispiel jede Woche live hier auf Radio Störfunk. Und ihr habt es ja bestimmt mitbekommen diese Woche. Es war groß in den Medien. Ja, Zuckersteuer. Zwischenzeitlich sogar mal in der Diskussion jetzt auch auf zuckerfreie Getränke. Ja, das muss uns auch erstmal jemand erklären hier. Aber egal, darauf wollte ich gar nicht hinaus, sondern vielmehr, das bedeutet, Freispiel kann sich bald keiner mehr leisten, wenn eine Zuckersteuer kommt. Ja, das kommt uns hier alle teuer zu stehen, weil wir sind so sweet.
2: Too sweet to handle dann bald wirklich.
1: Oh ja.
3: Oh.
2: Ja.
3: Das geht gar nicht.
1: Das geht an euer Geld, ja. Wir verlangen bald Pfandzettel, dass es kracht von euch.
3: Und du kannst ja nicht mal als Süßstoffalternative gehen. Nee, nee, nee.
1: Das haben sie jetzt ja abgeräumt. Also,
3: ja.
1: Ne, macht ja auch eigentlich Sinn. Also, aber wie gesagt, das versteht keiner.
3: Aber so. Freispiel mit Süßstoff, das kann ich mir nicht vorstellen.
4: Nee, Freispiel Zero.
1: Wir sind, ist da die Light-Version. Ja,
4: kein Inhalt.
1: Kommt dann nur Musik.
4: Ja. Tja, unterstützt uns bei Patreon.
1: Nein. Dann bekommt ihr den exklusiven Zugang, ja. OnlyFans. Jetzt bald. Nein, Freispiel, wir bleiben. Ja, wir bleiben. Heute unser Motto, trotz Zuckersteuer, Freispiel auch nach wie vor dann kostenlos zu empfangen. 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
2: Und auf der 104.8 in Greizheim.
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3: Und entweder im Livestream oder einfach in der Mediathek nachhöre.
1: Das
3: 24/7.
1: Denn unsere Wiederholung läuft dienstags um 0 Uhr. Deshalb sind wir auch das Dickblatt des Dienstags und euer Guiding Light in der Mediathek. Und so sweet. Ah. Deshalb auch als allererste von der Steuer betroffen. Ja? Wir müssen hier richtig bluten für euch.
3: Ja,
1: aber wie gesagt, über Pfandzettel.
3: Geht es.
1: Da geht es. Schreibt einfach drauf für meine Lieblings-Süßspiel-Sweet-Moderatoren-Lieblingsbande und werft sie hier ein. Wir übernehmen zusammen die Freispielhalle und bringen die Magussonne als digitale Währung an den Start. Ja? Falls hier bald alles zusammenbricht, ja, jetzt geht es ja bald bergab, ja? Alles erodiert, aber die Freispielwährung wird bestehen bleiben. Sie überlebt auch den Untergang des Kapitalismus. Und es ist dann einfach, es wird mit Liebe bezahlt, ja, mit Magussonne.
2: Ja, das finde ich gut.
1: Herrlich.
2: Das klingt zwar ein bisschen so wie Leute, die zu Kosten Energieausgleich sagen, aber naja.
1: Man kann uns hier ja auch gern einen Ausgleich leisten, ja.
2: Ein Energieausgleich.
1: Es ist auch ein bisschen
3: Pfandausgleich dann.
1: Ja. Es gibt ja diesen, ihr kennt ja den vielleicht, es gibt ja diesen Thomas Hornauer, dieser komische Esoterik-Dude. Und der hat tatsächlich auch mal sowas Ähnliches an den Start gebracht und daran orientieren wir uns. Aber bei uns halt sweet. Bei uns halt sweet, ja. Seid süß.
3: Seid frei.
1: Gebt bei uns eure Pfandzettel und schickt uns eure ganz persönlichen Videos zu, ja. Nach wie vor, wir brauchen Material für das Kino im Erdgeschoss der Freispielhalle. Keine Sorge, es gibt auch nochmal eine Trennwand dazwischen, zwischen Besucherraum, also Ausstellungsfläche und dem Kino. Das heißt, nur ausgewählte Fans sehen eure intimen Einblicke.
3: Oh yeah.
1: Es wird richtig sweet.
3: Euch.
2: Ja,
4: falls ihr intime Einblicke
2: habt. Genau.
3: Folgt uns auf Mastodon.
1: Oh ja, da gibt es auch heute wieder ein prächtiges Protokoll.
4: Das ist einfach Freispiel zum Mitlesen.
3: Ja.
2: Fiebertraum-Catering.
3: Das ist Fiebertraum-Augen-Catering.
4: Freispiel fürs E-Book.
3: das kommt als Spoiler
4: das
3: doch nicht.
4: Das wäre eigentlich mal witzig.
1: Ja, Freispiel das Buch, Freispiel der Film, alles. Alles bald möglich mit eurer Unterstützung.
4: Freispiel überall.
1: Wir sind ja noch in der Crowdfunding-Phase. Ne? Also macht mit.
3: Ich dachte Pfandfounding-Phase.
2: Sowohl als auch.
3: Ja. Wir betreiben beides.
1: Na, unser Krautpfand. Bezahlt unser Krautpfand, liebe Fans.
3: Ach so, Krautpfanne wäre auch geil.
1: Das stimmt.
3: Was ist da so gute Krautpfanne und so ein paar Stupfnudeln drin? Ey.
1: Du mit einer Pfanne immer.
4: Das muss andersrum sein.
2: Ich
4: Stupfnudelpfanne mit Sauerkraut.
1: Das ist oh ja, das ist jetzt eine Frage der Gewichtung. Ja. Ganz nach persönlichem Gusto. Es gibt viele gute Leckereien.
3: Also ich brate die immer erst Schupfnudeln an, dann kommen die raus, dann kommt Sauerkraut rein, dann wird das anbraten und dann kommen die Schupfnudeln noch drauf.
4: Gerade noch mal so gerettet.
2: Ja, Rezepte-Tipps vom Domme gibt's gleich dazu.
1: Ja. Oh ja.
2: Hier kriegen die Fans noch was.
4: Jede Woche eins entlockt.
1: Süßnudeln.
2: Ja. Und was die Fans auch kriegen, ist...
3: Mit karamellisierte Schupfnudel.
2: Was die Fans auch kriegen, ist ihr Musikwunsch.
3: Oh ja, was gibt's denn dieses Mal als Wunsch? Ich bin schon ganz gespannt.
2: Wie heißt denn nochmal? Das ist ein ewig langer Name. Von Trio.
4: Ja, wo geht's lang, Peter Punk? Schönen Dank. Remastered 2003.
2: Ja.
3: Okay.
2: Kennst du das?
3: Okay. Vom Namen her sagt es mir jetzt, glaube ich, gerade nichts, aber...
2: Es wird dir gefallen.
3: Ich bin gespannt.
4: Ist auch ein bisschen sperriger Titel.
2: Griffig.
1: Bis gleich. Ja.

0: Hilfe, Hilfe, ihr hört es schon im Hintergrund, wir werden abgeholt, ja, der Kundendienst kehrt zurück. Jede Woche aufs Neue, hier, während unsere Sendung läuft, ich glaube, da ist was im Busch. Hier fährt jede Woche ein weißer Van vor, ne? Nicht der Van der Liebe, und lädt hier Ominöses ab. Und ein. Also ich bin wirklich besorgt.
1: Ich glaube, wir sind da was Großem auf der Spur.
2: Ich glaube auch.
3: Immer noch auf Spurensuche hier.
0: Was da wohl in den Kisten drin ist, ja.
2: Falls ihr auch auf Spurensuche seid oder uns helfen wollt, dann kommt einfach mal vorbei, stellt euch unten vors Fenster und beobachtet.
1: Oder filmt euch, wie ihr Spuren nachgeht.
2: Ja. Filmt euch, wie ihr beobachtet.
0: Ihr stellt euch da einfach mal daneben, weil wir können es ja nicht. Die beobachten ja uns, deshalb müsst ihr jetzt die beobachten.
2: Genau.
0: Filmt euch dabei und schaut einfach mal, was passiert. Ich weiß auch wirklich nicht, was ich davon halten soll. Ja? Es macht mir wirklich Sorgen. Es macht mir wirklich Sorgen, ja, liebe Fans. Ich glaube, die wollen uns ans Leder.
2: Ans Leder. Ans Leder.
1: Ja, die denken wahrscheinlich, dass wir eine riesige Pfandzettelsammlung haben.
2: Oh Gott.
0: Ja, das ist blanker Neid.
2: Die wollen Pfandzettel erpressen.
1: Ja, die wollen uns an die Pfandzettel gehen.
2: Aber hallo, das geht gar nicht.
1: Scheiße.
2: Was machen wir jetzt? Wir brauchen einen Pfandzetteltresor.
1: Ja.
2: Ja. Es geht nicht anders.
1: Wir müssen uns immer mehr Geräte anschaffen. Nach der Meme-Fabrik brauchen wir jetzt einen Pfandzettel-Tresor.
2: Also ihr merkt schon, wir brauchen noch mehr Pfandzettel, weil jetzt geht es hier um die Sicherheit der Pfandzettel, also um unsere Existenz.
0: Und um die Sicherheit eurer Lieblingsmoderatoren,
2: ja.
0: Co-Moderatoren.
2: Alles. Ja. Lichtfänger, Techniker.
0: Wo ist eigentlich der Herr Lichtfänger, ja?
1: Stimmt, der hat sich eigentlich für heute angekündigt.
0: Lichtfänger angekündigt, jetzt fehlt er.
2: Lichtfänger, bitte einmal am Telefon melden. Bitte, Herr Lichtfänger, danke. Rufen Sie bitte einmal an.
1: Ja, ich glaube.
2: Schauen wir mal, ob das geht.
1: Ich glaube, dem geht es heute nicht lang genug. Der hätte gern hier Bespaßung bis tief in die Nacht.
0: Bis in die Puppen.
1: Ja.
0: So wie früher. Ja, wenn ihr wüsstet, was hier früher immer los war. Mittlerweile ist hier auch bei Freispiel, sind ja auch die. Ist hier der Lapsus eingekehrt, ja. Nix ist mehr wie früher.
2: Die Bordsteine werden hochklappt. Die Bidibab, ganz genau.
1: Aber nicht dieses Wochenende.
2: Nein, dieses Wochenende nicht. Was dieses ist denn Wochenende da? Gibt's Rambazamba im Park.
1: Was ist denn da genau, Domme?
0: Wer jetzt aktuell durchläuft, sieht schon, auf was er sich gefasst machen muss, ja, die Lampen. Der Parkbeleuchtung wurden bereits ausgetauscht. Grünes, blaues, rotes Licht strahlt herab und kündet von einem Wochenende voller Spaß und Kunst.
2: Ja. Das Sommerfest in Schwäbisch Hall kündigt sich an. Mit einem bunten Lichtermeer quer.
0: Wie so KI-Text. Also falls ihr uns einstellen wollt in der Marketingabteilung der Stadt Schwäbisch Hall, wir stehen bereit. Na? Wir sind da für euch.
2: Das schüttel ich aus dem Ärmel. Ich spreche wie die KI.
0: Mit einem bunten Lichtermeer.
2: Und untermalt von schöner Musik. Ja, und zwar in Anlagencafé. Da gibt es eine schöne Zusammenkunft aus Beating und Noise. Also das heißt feinste elektronische Musik für euch.
0: Könnt ihr ein bisschen schaffeln.

0: weil unsere Fans fliegen.
1: Aber hallo, flieg mit uns.
2: Ja, ja, es ist auch praktisch, wenn man sich das ganze Fest von oben angucken kann.
1: Bestimmt schön.
3: Oh ja, da macht das Lichtermeer bestimmt nochmal besonderen Eindruck, ja. Und es gibt auch natürlich eine kleine Feuershow, ne?
1: Oh yeah.
3: Es gibt eine Feuershow, ein Feuerrad. Auf das werdet ihr dann vielleicht gespannt. Also passt auf.
1: Und dann geht's ab.
3: Ja, also wir suchen immer noch jemanden, der sich aufs Feuerrad spannen lässt. Wir haben bisher noch keinen Erfolg gehabt, aber unsere Fans, die fliegen nicht nur, die sind auch on fire.
1: Ja, die brauchen kein Feuerrad, die sind das Feuerrad.
3: Euer Feuerrad der Liebe, hier jede Woche ums Herz. Es ist einfach toll.
2: Ich liebe das, wenn die Hintergrundmusik einfach immer passt.
1: Das Feuerrad der Liebe ums Herz.
4: Oh, da wird es mir warm.
3: Oh, mir auch. Mir ist schon die ganze Zeit warm.
1: Dann lass es doch ein bisschen abkühlen.
3: Oh ja, wir machen eine kleine Musikpause für unsere Fans, die können sich gerne abkühlen. Ich habe einen Aufruf, ja? Ich habe einen Aufruf, der betrifft mich persönlich. Deshalb hören wir jetzt von Pentagram, Doctor, please. Ja, bis gleich.

0: Das war ein Pentagram mit Dr. Place. Bitte schnell.
1: Schnell ruft der Sanka.
0: Ja, bald könnt ihr auch mich rufen. Ich komme dann und gebe kluge Kommentare ab. Beurteile, was falsch läuft, ohne Verbesserungsvorschläge zu liefern.
2: Dein Notfallhistoriker.
0: Ja, slidet in die DMs.
3: Und fragt einfach Sachen.
0: Schickt ein Bild von euch, dann weiß ich, was ich zu tun habe, ja. irateyourface.com. So. Ach ja, ist das herrlich. Ach,
3: herrlich.
1: Ich wollte mal noch fragen, ob es eigentlich eine neue Folge von Hessen Tales gibt.
0: Oh ja, da gab es doch irgendwas. Es gibt auch einen verlorenen Inhalt. Neulich hat er uns ganz fast schon beschwingt, hat er gesagt, hier, ich habe was für Hessen Tales, jetzt war das aber wieder vergessen.
3: Ja, aber mittlerweile ist was Neues dazugekommen.
0: Oh, jetzt sind wir auf Wiens gespannt.
3: Jawohl. Ich habe gestern meinen Schlüssel daheim vergessen. Und dann musste ich nachts um, ich sag mal so roundabout 12:30, nachdem ich dann meinen Nachbar rausgeklingelt hat, der mich dann freundlicherweise wenigstens mal in das Haus reingelassen hat, also nachdem das passiert ist, bin ich dann hoch an meine Türe und habe dann mit verschiedenen Hilfsmitteln versucht, meine Türe zu öffnen. Es war sehr warm, es war sehr schwül, es war sehr schwitzig. Und nach einer, ich sag mal so, ich glaube knapp einer halben Stunde, hatte ich die Türe dann tatsächlich offen.
1: Ja, das soll dein Glück sein, weil das ist ja richtig scheiße um die Uhrzeit.
3: Ja.
1: Hättest du nirgends einen Notfallschlüssel deponiert bei...
3: Doch, der wäre bei meiner Schwester, das heißt auf der komplett anderen Seite.
1: Ja, das ist natürlich...
0: Muss halt laufen.
1: ...semi-schlau.
3: Ja.
0: Du könntest ja irgendwo einen Schlüssel in einem falschen Stein verstecken, ne?
3: Ah, also wenigstens für unten, für die Haustür. Wenigstens das ist mir schon die Idee gekommen. Dass ich das wenigstens irgendwo mache.
1: Jetzt wisst ihr zum Glück nicht, wo Domme wohnt und könnt nicht nach falschen Steinen suchen.
3: Da gibt's echt mehr als genug, echt.
0: Selbst wenn, könnte ja dieser Stein einfach irgendwo in der Landschaft liegen, ja? In einem kleinen Bächlein unter einem Laubbaum versteckt.
3: Boah, da müsst ihr jetzt aber erstmal locker 30 Minuten laufen, um an sowas zu kommen.
0: Da hinten gibt's doch so ein dreckige Wassergrabe, wo du wohnst.
3: Dreckige Wassergrabe?
0: Das schmeißt du irgendwo an der Rand.
1: Marci, jetzt hast du das gute Versteck verraten.
0: Das stimmt, unsere Fans wissen nämlich, unsere Fans haben die Örtlichkeiten aller dreckigen Wassergräben in Hall quasi im Kopf.
3: Ja.
1: Ja, vor allem Hessen Tales, also
0: die suhlen sich da immer drin.
1: Die haben jetzt gerade eine Karte vor sich liegen, jetzt wissen sie schon mal Hessen Tales, okay, es wird irgendwo ein Hessental sein und jetzt können sie danach
3: dreckige Gräbe suchen.
0: Wer Freispiel hört, suhlt sich auch in Drecklöchern. Da bin ich mir sicher.
3: Oder hat's zumindest mal.
0: Würde gern.
3: Alles das trifft zu.
0: Oh ja.
1: Und sind deine momentanen Fenster, die eingebaut sind, alle noch intakt?
3: Ich krieg sogar tatsächlich nochmal ein neues Fenster. Und zwar kriege ich im Badezimmer auch ein neues Fenster. Denn auch dieses verkantete sich vor ein paar Tagen. Oder eigentlich schon vor ein, zwei Wochen, glaube ich. Und es ließ sich so gar nicht mehr öffnen. Und dann habe ich davon ein Video gemacht und genau, habe das weitergeleitet und jetzt...
1: Du hast einen ganz schönen Fensterverschleiß, seit du da wohnst.
0: Gell, ich frage mich jetzt wirklich, ob da strukturelle Schäden vorhanden sind.
3: Ja, das vorher war ein alter Holzfenster.
0: Oder ob unser Dominik einfach so dynamisch ist bei der Fensteröffnung und Schließung, dass es hier quasi im Akkord die Dinger zerlegt. Man weiß es nicht.
3: Na, ich muss tatsächlich sagen, also alle drei, also das im Schlafzimmer, das konnte man ja schon gar nicht mehr aufmachen. Da habe ich ja schon den Hinweis gekriegt, mach's bloß ein ganz kleines bisschen auf. Als der Fensterbauer da war, der dachte sich auch, ja, er macht's halt mal bis zur Hälfte auf. Dann hast du halt die eine andere Hälfte runtergesägelt und dann hängst du da dran und hebst das Fenster und ja, super, siehst die riesige Regenwolke ankommen und denkst, ah, mein Dachfenster. dann, ja, kurz darauf später habe ich dann im Wohnzimmer den Riss im Fenster gesehen und ich sage, ja, das ist halt auch wieder, ja gut, und jetzt habe ich da ein neues. Und das im Bad hat auch schon die ganze Zeit klemmt gehabt, aber jetzt ist es halt, jetzt hat es halt so verkeilt, dass ich vielleicht gerade mal so 5 bis 10 cm aufmachen kann. Und so nach dem Duschen ist das schon. Da willst du gerne ein bisschen mehr aufmachen als so 5 cm.
0: Das stimmt, sonst musst du den ganzen Dampf rauspusten mit der Lunge.
3: So. Ja, ich hab daheim auch so einen Max-Ventilator und dann halte ich den zur Not vor das Fenster.
0: Das Maxwell ist heute übrigens wieder so sweet, wie es sich hier dreht, ja. So ja. Ein süßer Max.
3: Und so super engagiert. Danke, Max. Danke für alles.
0: Das stimmt, der arbeitet nicht so wenig, so wie die Deutschen. Laut dem Fridolin.
3: Ist nicht so faul wie wir.
0: Smexley, wenn alle so arbeiten würden wie Smexley, dann wären wir auf Platz 1.
1: Ja, das stimmt. Dann hätten wir gar keine Probleme mehr.
0: Ja, aber hallo.
1: So, ich glaube, wir können noch mal schorlen.
3: Köpfer machen.
1: Ja.
0: Wir haben auch noch, wir können Wünsche erfüllen noch, ne? Oder? Haben wir das schon?
1: Haben wir schon.
0: Ah, das haben wir schon. Schon. Stimmt. Freispiel erfüllt die bereits Wünsche. Ja? Hier schon, bevor ich es merke, schon Wünsche erfüllt. Herrlich. Ja. Herrlich. Aber dann lassen wir irgendwas anderes sprudeln.
3: Lass mal irgendwas anderes sprudeln.
2: Make it chance.
3: Bitte schön.
0: Bis gleich.

0: sind wir wieder. Ach ja, an diesem prächtigen Donnerstag hier im Knorsikon.
1: Ist herrlich.
0: Hölzernen Studio.
1: Dem herrlichen Studio.
0: Oh ja, jede Woche herrlich, jede Woche für euch. So sweet hier. Und ich wollte eigentlich mal hier loswerden an alle Fahrradfahrer da draußen. Ja? Wir machen jetzt keinen Aufreger der Woche. Wir haben uns gerade dagegen entschieden, aber ein Aufruf geht raus. Ja? An alle Fahrradfahrer, steigt ab. Ja? Fahrt Pedalo. Es ist A, besser für eure Gelenke. B, besser für die anderen Verkehrsteilnehmer, weil ihr schadet euch dann nur selber. Und C, sieht es auch einfach sweet aus, wenn ihr da mit dem Pedalo vorbeifahren würdet. Also ich bin dafür. Ja, wir schaffen alle Fahrradwege ab und machen Pedalo-Highways.
1: Nee, bitte nicht.
2: Tragt aber bitte einen Helm, wenn ihr Pedalo fahrt.
0: Oh ja, ganz wichtig. Wir brauchen euch noch, liebe Fans.
3: Und Knieschoner.
2: Ja, und Ellenbogenschoner. Ja,
3: nicht, dass die Hose kaputt geht.
0: Hüllt euch einfach komplett in aufblasbare Kleidung. Ja, seid Michelin-Männchen. Es gibt auch andere Reifenhersteller. Und fahrt damit rum. Ja. Es würde uns allen besser gehen, wenn ihr Pedalo fahrt. Steigt um.
2: Wirbelsäulenschutz bitte auch.
0: Als Michelin.
2: Nee, dann nicht.
0: Bist ja gepolstert. Da kann alles, da kann Schrunder fahren.
1: Ja, aber was machst du als Dunlop?
0: Bist denn daheim bleiben? Ach ja. Herrlich. Also ich fände es echt sweet, wenn bald so Michelin-Männchen hier auf Pedalos unterwegs wären.
2: Du kannst schon Pedalo fahren.
0: Nein, aber ich bin ja auch Fußgänger.
2: Ja, weil
0: ich muss ja gar nicht umsteigen. Ich bin jetzt schon sweet. Wir wollen ja nur, dass die ganzen nervigen Fahrradfahrer quasi jetzt bald auf ihren eigenen Pedalo-Wegen unterwegs sind. Es gibt übrigens auch andere Trittfortbewegungsfahrzeuge da draußen. Sucht euch da euren Favorit raus.
2: Ja, Marci und ich, wir müssen dann zu Fuß gehen, weil wir waren bei sowas schon immer unfassbar unbegabt.
0: Das stimmt, ja. Ich glaube, ich habe es bisher noch nie hinbekommen, das Pedalo länger als zwei Steps quasi zu führen. Dann habe ich immer beschlossen, ich lasse es, ich brauche meine Zähne noch, ich brauche meine Knochen insgesamt noch. Ja. Ich muss noch vital und süß sein für meine Fans da draußen. Von daher, ja, aber ihr könnt es. Ihr könnt es. Ich glaube an euch. Also nicht ihr hier, sondern die Fans. Euch traue ich das nicht zu.
2: Nee, also wie gesagt, ich bin da ebenfalls nicht sehr begabt.
0: Ich finde es ja herrlich, dieses Pedalo-Meme. Hier so, sie sehen mich rollend, sie hassen.
3: Ja.
0: Es ist herrlich, ne? Also nehmt es euch zu Herzen.
1: Ach ja, herrlich.
0: Aber
3: das ist doch was auch eine Vorstellung. Bruder muss los.
0: Ja, da gibt es mehrere Memes. Ja. Aber ein Pedalo, ja, es muss einfach in jedem Kindergarten vorhanden sein. Ich frage mich ja auch, also gibt es dafür offizielle Verkaufsvertreter, die dann in jeden Kindergarten gehen und sagen, ihr braucht unbedingt so ein Ding. Ja, eure Kinder sind viel zu gesund hier.
2: Das ist wirklich gemeingefährlich, diese Dinger.
0: Es wird bestimmt von der Krankenkasse verteilt, um dann wieder Geld zu generieren. Ja.
2: Ich glaube auch, die stellen das in einer Nacht- und Nebelaktion einfach immer vor die Kindergärten und Grundschulen.
1: Meinst du, es gibt dann auch sowas wie Extrempedalo, also so Downhill-technisch?
0: Falls ihr Lust habt, das mal auszuprobieren, dann fehlt euch. Und schickt uns danach die Videos, falls ihr es dann noch könnt.
1: Extrempedalo, Downhill.
2: Oder schreibt uns auch, wenn ihr Pedalo-Vertreter seid.
1: Oh ja, das würde mich sehr interessieren.
0: Wir würden da gerne mal eine investigative Recherche machen. Ja? Woher kommen all die Pedalos da draußen?
3: Wir wissen es nicht.
1: Wir können nur schätzen.
3: Ja.
1: Deswegen raten wir und fragen. Bitte sagt es uns.
3: Wo ihr aber nicht raten müsst, ist, wo ihr uns nächste Woche hier hört.
2: Nee.
3: Und zwar... Selbe Stelle, selbe Welle.
2: Das ist klar, wie Kloßbrühe.
1: Ja.
0: Schon wieder auf die Uhr gekracht hier.
3: Natürlich.
0: Die Stunde geht einfach viel zu schnell rum, ja.
1: Mir flattert am Bein rum.
0: Jetzt habe ich mich gerade aus Schwarm gelaufen, habe meine Wortkargheit überwunden für unsere Fans und jetzt ist schon wieder rum. Jetzt müsst ihr hoffen, dass ich bis nächste Woche hier nicht wieder irgendeinen Scheiß mache und dann wieder wortkarg bin. Ja.
2: Ja, wir schnappen uns jetzt alle unsere Pedalos und düsen heim.
1: Jawohl. In dem Sinne, gute Nächte.
2: Gute Nacht.
3: Gute Nacht.
0: Bis nächste Woche. Bleibt sweet. Sweet again.